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4: Mit Christina Adler. Österreich gegen Deutschland heißt es.

0: es heute im UNO-Sicherheitsrat. Österreich hat sich um einen nicht ständigen Sitz im höchsten Gremium der Vereinten Nationen für internationale Sicherheit beworben. Und heute fällt die Entscheidung in New York. Neben Deutschland gehört auch Portugal zu den Bewerbern. Das Rennen war bis zuletzt offen. Für Österreich könnte die Neutralität sprechen, meinen Experten. Im Parlament wird heute weiter über mögliche Sicherheitschecks von Mitarbeitern diskutiert. Auslöser sind Berichte, wonach parlamentarische Mitarbeiter von der FPÖ früher Aktivisten der rechtsextremen Identitären waren. Der Verfassungsschutz hat daher Sicherheitsüberprüfungen empfohlen. Die Freiheitlichen sprechen von einer Lügenkampagne. Die Vinci-Werke Österreich suchen freiwillige Helferinnen und Helfer. Durch die Urlaubszeit bleiben viele Dienste in Not- und Dauerherbergen unbesetzt. Dabei steigt gerade bei Sommerhitze der Bedarf für obdachlose Menschen. Gesucht werden vor allem Menschen für Nacht-, Nachmittags- und Wochenenddienste. Vorkenntnisse sind nicht nötig. Einiges los wird da heute auf den Autobahnen in Richtung Süden sein. Viele verbringen das verlängerte Wochenende am Meer. Wer nach Italien fährt und auf der Autobahn im Stau steht, könnte dafür auch Geld zurückbekommen. Denn seit dieser Woche erstattet Italien die Maut bei langen Wartezeiten zurück. Autofahrerclubs warnen aber vor bürokratischen Hürden und Geld zurück gibt es nur mit italienischer Steuernummer.
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3: Ja, wir starten recht trüb und nass in den heutigen Mittwoch. Aber die gute Nachricht, schon am Vormittag lässt der Regen von Westen her immer mehr nach. Und im Rheintal zeigt sich dann am Nachmittag sogar noch ab und zu die Sonne. Mehr als 20 Grad gehen sich aber nicht aus.
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4: Auf den Straßen sieht es soweit gut aus. Ihr habt freie Fahrt im gesamten Ländle.
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4: Schnittwoch!
3: Guten Morgen! Hey, am Mittwoch!
4: Am Schnittwoch!
3: Ja.
4: Der Wochenschnitt ist geschafft, ja. Wir freuen uns.
3: Simon ist maximal motiviert.
4: Ja.
3: Und der Energieschub für euch, der kommt jetzt. Tja, Simon, der Bildschirm vor mir ist ausgeschaltet.
4: Alex Warren, Fever Dream.
3: Fever Dream, einer der besten aktuellen Hits.

0: Schnitt macht morgen auf Antenne Vorarlberg. Hey, viele von euch stehen vom langen Wochenende.
1: Oje, oje. Ja, und da geht's heute wieder rund in Bregenz. Lange Nacht der Musik. Also da ging letztens, als wir da waren, die Party sowas von ab.
0: Aber echt, auf einmal einfach Milchpilzparty gesehen.
1: Das war so brutal. Die haben einfach mitgemacht bei der Lange Nacht der Musik. Mit DJ-Getränken und Kässemmel und so noch, gell? Also, es würde mich schon interessieren, ob die heute auch wieder dabei sind.
0: Ja, und ob es einen Kässemmel gibt.
1: Frag mal nach.
0: Mach mal. Ob der Milchpilz heute wieder bei der Pilzparty eskaliert, das hört ihr um 5 nach 6.

0: Antenne Vorarlberg hier.
1: Morgen.
0: Und das sind die Themen, die wir heute für euch am Schnittwochmorgen in der Morning Show vorbereitet haben. Eis im Becher oder in der Waffel? In welchem Team seid ihr?
1: Team Chiara, immer im Becher. Das macht keine Sauerei und man hat nicht so einen Stress beim Essen.
0: Ja, oder Gott, Team Simon, nur in der Waffel. Ja? Da freut man sich einfach nur auf einen Zusatzsnack. Müll gibt es auch keinen. Traumhaft.
1: Nur mehr Kalorien, ja, weiß ich schon. Ja,
0: schickt Sprachnachrichten rein ins Studio. Die ersten Antworten von euch haben um 6:55.
1: Außerdem, gerade vorhin gehört, viele stehen vom langen Wochenende. Da steigen viele Events heute Abend, wie die lange nach der Musik in Bregenz. Was da ganz Besonderes auf euch wartet, ich wette, da habt ihr noch nie gefeiert. Das verraten wir um 6:05.
0: Und auch heute, am Schnittwoch, sind wir, die Starks, wieder on Tour. Ab 7 Uhr stehen wir mit dem Frühstückssäckchen fein in Wolfurt beim Kubus. Ich bin auch mit dabei, freue mich auf euch, solange der Vorrat reicht.
1: Ja, und wenn der Simon dabei ist, müssen wir aufpassen, dass der das Frühstück nicht sehr verputzt.
0: Ja, am Schnittwoch.

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16: Ja, wie wird das Wetter heute am Schnittwoch, Chiara?
17: Du kriegst jetzt einen Preis für 100 Mal in einer halben Stunde Schnittwoch, Säger. Ja. Wir schauen zu einer Mondlinks vom 100 Wasserhaus. Da hat es 11 Grad, 13 in Bregenz und 12 in Hohenems. Wenn ihr jetzt schon wach seid, weil er mit dem Hund Gassi geht, dann zieht ihm so einen süßen gelben Regenponcho an, denn es ist nass draußen. Erst am Vormittag wird es trockener, dann schaut aber sogar noch die Sonne raus. Mehr als 20 Grad sind heute aber nicht drin.
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18: Ja, auf den Straßen sieht es derzeit gut aus. Da gibt es gar keine Probleme, keine Staus. Wenn euch was auffällt, gern kurz melden. Und jetzt weiterhin eine gute und sichere Fahrt.
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19: Hi.
18: Guten Morgen. Der Sommer macht gerade eine kurze Pause. Aber welches ist denn das schönste Freibad im Ländle? Stimmt jetzt noch mit ab

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0: Antenne Vorarlberg hier, kurz nach halb sechs.
1: Guten Morgen.
0: Schnittwoch.
1: Simon, was ist denn heute los mit dir?
0: Ja, ich bin so motiviert wegen dem langen Wochenende.
1: Wir haben gar kein langes Wochenende.
0: Aber die anderen, die freuen sich.
1: Und deswegen musst du jetzt zum 25. Mal Schnittwoch sägen.
0: So schaut's aus. Das große Thema heute bei uns, Eis im Becher oder in der Waffel. In welchem Team seid ihr da? Bei Chiara und mir ist am Nachmittag wieder mal eskaliert.
1: Ja, wegen Schnittwoch und weil ihr alle bitte in Team Chiara seid, weil wir essen das Eis nur im Becher. Es gibt keine Sauerei, keine Klebepatschehände und das Eis ist einfach versorgt. Team Chiara Becher.
0: Ich verstand das nicht. Wie kann man ein erster Ablehner? Man kriegt zum Eis nochmal einen Snack. Team Simon und ihr seid im Team Waffel, weil es A, mehr zu snacken gibt und B, keinen Müll macht. Also einfach nur Vorteile.
1: Kann der Becher auswäschen mit Horn näher?
0: Ja, wächst der am Kaschnall noch nicht erst. In welchem Team seid ihr? Team Chiara im Team Becher? Oder Team Simon in der leckeren Waffel.
1: Ah, du kriegst nur Adjektiv davor.
0: Ja,
1: den hätte ich gern im praktischen Becher, bitte.
0: Ja, schickt eine Sprachnachricht rein ins Studio. Eure ersten Antworten, die haben wir heute um 5 nach halb 7. 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

0: Einen schönen guten Morgen mit
1: Hallo.
0: Antenne Vorarlberg. Die ersten von euch sind schon am Jausrichten für die Kids nachher. Um euer Frühstück heute am Schnittwoch kümmern wir uns aber.
1: Wir die Stangs, wir sind on Tour. Und heute warten wir ab Punkt 7 in Wolfurt beim Kubus auf euch. Schnell sein lohnt sich.
0: Ich bin auch mit dabei, ich freue mich auf euch.

0: Es geht Richtung 6, bei euch läuft Antenne Vorarlberg. Guten Morgen.
1: Ihr wolltet mehr Vielfalt, ihr bekommt mehr Vielfalt. Aus den 10ern in der nächsten halben Stunde dabei, mega chilliger Sound von Alan Walker. Aus den 20ern am Start, die Frau, die beweist, dass man nicht erst beim ESC werden muss, um durchzustarten. Rosalyn und Snap. Und natürlich sind die besten aktuellen Hits am Start. Michael Schulte, 5 AM, gleich um kurz vor 6.
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0: Es ist 5 vor 6.
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12: Mit Tom Flaxen, guten Morgen. Vorarlberg ist das Fahrradland Österreichs. Fast ein Viertel der Alltagswege legen wir mit dem Fahrrad zurück, berichtet der Verkehrsclub. So viel also wie kein anderes Bundesland. Zudem führt Vorarlberg

0: Vorarlberg heute am Internationalen Tag des Fahrrads das Ranking bei Österreich radelt an. Für Veronika Rüdelser von der Radlobby kein Wunder.
1: Es wird zum einen natürlich an den Vorarlbergerinnen und Vorarlbergern liegen, die einfach gern Rad fahren, die vielleicht Umwelt und Gesundheit bewusst auch sind, aber natürlich auch an der Radverkehrsinfrastruktur, die in Vorarlberg im Österreich-Vergleich einfach sehr gut ausgebaut ist.
0: Auch wenn es weiter keine Radschnellverbindung beim Sattelbergtunnel, also zwischen Götzis und Klaus, geben wird, glaubt Rüdelser aber schon bald an einen Radweg im Lauteracher Ried. Am Abend, da ist das erste große Gewitter in diesem Jahr über Vorarlberg gezogen. Die Feuerwehren im Land mussten über 30 Mal ausrücken, wie die Rettungs- und Feuerwehrleitstelle meldet, etwa wegen umgestürzten Bäumen oder Bauzäunen. In Fußach erreichten die Windböen an die 70 Kilometer pro Stunde. Verletzt wurden den ersten Informationen nach niemand. Ab dem Nachmittag rollt heute wieder der Reiseverkehr durch Vorarlberg. Ein langes Wochenende steht an und viele wollen Richtung Süden. Ab Samstag geht der Rückreiseverkehr in die andere Richtung, denn in Bayern und Baden-Württemberg gehen die Ferien zu Ende. Auf der A14, der S16 und teilweise auch auf der L190 wird also einiges los sein. Und noch die gute Nachricht aus Vorarlberg. Die besten Heumilchkäse, die kommen aus dem Ländle. Gleich 4 Kasamandel in Gold staubten unsere Sennereien gerade in Niederösterreich ab. Die Auszeichnungen gingen an die Weichkäserei in Schnepfau und die Sennerei Riefensberg im Brinzer Wald. Die beste Butter lieferte die Dorfsennerei Schlinz und Rönsab.
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4: Wir messen 11 Grad in Langen bei Bregenz, bei der Fatima-Kapelle 12 in Feldkirch, 13 in Schwarzach. Ja, die Wolken, die regnen sich jetzt aus. Schon am Vormittag wird es trockener und im Rheintal schaut sogar ab und zu die Sonne raus. Mit 20 Grad bleibt es aber kühler als zuletzt. Morgen der Feiertag, so ein Mischmasch. Sonne ist dabei, aber es mischen auch Regenschauer mit. Gerade am Abend fallen die dann wieder kräftig aus.
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5: Es läuft aktuell im Frühverkehr, aber jetzt schon der kleine Hinweis. Später kommt es dann sicher wieder zu ordentlich Verkehr beim Kreisverkehr Dornbirn-Nord aufgrund des langen Wochenendes und des Feiertags morgen. Da stehen dann die Lkw wieder. Also dran denken und vielleicht etwas früher losfahren heute.
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5: Ja, einen schönen guten Morgen.
4: Hi, ich wette, an diesem bekannten Hotspot im Ländle habt ihr noch nie einen Spritzer getrunken. Wo die Milch heute gegen Drinks ausgetauscht wird, das verrate ich euch in 6 Minuten hier von Antenne Vorarlberg.
5: Ja, und Michael Schulte, dem sollte mal man beibringen, ja, wie man die Uhr richtig liest. 5 am ist es nicht, ja, 6 Uhr, aber jetzt einer der besten aktuellen Hits auf Antenne Vorarlberg. You love me.

0: gleich 5 nach 6. Einen wunderschönen guten Morgen mit Antenne Vorarlberg.
1: Ja, ich wette, an diesem bekannten Hotspot im Ländle habt ihr noch nie ein Bier oder einen Spritzer getrunken. Wir stehen vor einem langen Wochenende. Heute zum Beispiel lange nach der Musik in Bregenz. Mhm. Und bei der letzten, da sind dem Simon und mir fast die Augen aus dem Kopf gefallen, als wir gesehen haben, dass der Milchpilz, bitte, einfach mitgemacht hat bei der langen Nacht.
0: Ja, das war Wahnsinn.
1: Da ist es abgegangen, da war die Hölle los, samt DJ und allem drum und dran. Und deswegen will ich jetzt wissen, lieber Mike vom Milchpilz, sind wir heute Abend auch wieder am Start?
2: Ja, heute Abend sind wir wieder am Milchpilzvertreter. Und wir hoffen natürlich, dass wir wieder eine super Party haben wie das letzte Mal.
0: Jawohl.
2: Wir sind ein bisschen besser gewartet, haben eine Außenbahn noch installiert. Und
1: krass.
2: Ja, es gibt auch noch eine Grillwürst und sowas. Wir machen nochmal ein kleines leckeres Currywurst, gerade alle zeigen.
0: Letztes Mal haben wir schon super Käse gekriegt. Die haben nochmal ein bisschen geholfen, dass wir ein, zwei Getränke mehr packt. Aber mit einer Wurst noch besser.
1: Aber du hast es jetzt gerade angesprochen, oder? Also mit

0: Der Mega-Ansturm hätten das ja nicht gerechnet letztes Mal.
1: Nein, überhaupt nicht. überhaupt nicht. Aber wir haben es geschafft. Du, es war eine super Party. Jetzt hoffen wir, dass es heute Abend genauso wird.
0: Mhm. Ja, also es war wirklich krass. Wir zwei, wir sind fix am Start heute bei der nächsten Pilzparty. Das Wetter am Abend passt zumindest.
2: Ja, einige Events heute zum langen Wochenende zum Start. Unter anderem eben die lange Nacht der Musik in Bregen.

0: 12 nach 6. Und schönen guten Morgen auf Antenne Vorarlberg. Eis im Becher oder in der Waffel? In welchem Team seid ihr? Die Chiara und ich, wir haben gestern Nachmittag wieder mal ordentlich diskutiert.
1: Ja, also Sid, ich denke, kann tatsächlich, ist sie Eis im Becher. Schon als kleines Kind wollte die Waffel nicht. Du kannst viel gemütlicher essen. Es rennt nicht alles die Hand habe. Es ist einfach alles versorgt. Bitte, Team Chiara. Becher.
0: Also, wie man das auswählen kann, verstanden nicht. Das ist mir ein Rätsel. Eis isst man nur in der Waffel. Man hört kein Müll. Es schmeckt einfach deutlich besser in der Waffel und man hat einen Zusatzsnack auch noch mit
1: ich
0: dabei.
1: Ich muss sagen, die Waffel, oder? Die riecht immer besser, als sie schlussendlich denn schmeckt.
0: Nein, die ist sensationell.
1: Sind unnötige Kalorien sind das. Dann nehme ich lieber noch mal eine Kugel mehr Eis.
0: Ja, oder dazu noch Waffel. In welchem Team seid ihr? Team Chiara im Becher oder Team Simon in der Waffel? Schickt gern Sprachnachrichten rein ins Studio. Die ersten Antworten von euch um 5 nach 5.

0: schön, dass ihr bei uns seid. Bei euch läuft Antenne Vorarlberg, 6.21 Uhr.
1: Ihr schmiert gerade die Jausenbrote für die Kids. Und ab Punkt 7 versorgen wir euch mit Frühstück, solange der Vorrat reicht.
0: Die Starks sind on Tour. Wir warten in Wolfurt heute auf euch beim Kubus. Ich bin auch mit dabei und ich freue mich, bis ihr kommt.
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14: 6 Grad sind's in Lech oben bei euch. In Dornbirn am Marktplatz hat's 13 Grad und 12 in Nenzing. Wir starten heute grau in den Tag. Jetzt regnet's noch und jetzt geht's noch mit Schirm raus. Aber schon am Vormittag lässt der Regen nach. Sogar die Sonne zeigt sich heute mal im Rheintal bei 20 Grad maximal. Morgen der Feiertag, da ist alles mit dabei. Gerade Richtung Abend kann's wieder anfangen zu schütten. Zuvor zeigt sich aber

0: Sonne.
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3: Für alle, die schon unterwegs sind, gibt's gute Nachrichten. Keine Staus im Ländle aktuell. Gute und sichere Fahrt weiterhin.
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3: Ja, einen schönen guten Morgen.
4: Hallo.
3: Eis im Becher oder in der Waffel? In welchem Team seid ihr?
4: Team Chiara, Becher.
3: Team Simon, Waffel. Das einzige, was zählt.
4: Ihr schickt so schon so fleißig Sprachnachrichten. Eure ersten Antworten, die haben wir gleich für euch in 6 Minuten.
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0: Kurz nach 7:30
1: und Telefonik.
0: Guten Morgen. Eis im Becher oder in der Waffel? In welchem Team seid ihr? Also die Chiara und ich, wir haben gestern Nachmittag wieder mal ordentlich diskutiert.
2: Ja, seit ich denken kann nämlich, seit ich ein Kind bin, ist sie Eis immer im Becher. Da kann ich einfach viel gemütlicher essen. Es rinnt ja nicht alles die Hand ab. Mensch, dann hast du nicht so klebrige Hände. Und es ist einfach alles versorgt. Team Chiara, Becher.
0: Ihr müsst einfach schneller essen, dann rinnt ihr auch nichts ab. Ganz klar,
2: kann ich nicht, ich will ja mein Eis genießen.
0: Ja, das tut man trotzdem.
2: Du
0: es schmeckt
2: halt immer so.
0: In der Waffel viel, viel besser. Zusätzlich hat man die Waffeln noch dabei, einen Zusatzsnack und man hat keinen Müll. Also da gibt's nichts eigentlich. Ihr schickt auch ja Sprachnachrichten her. Evias Ferke, wie siehst es du?
3: Hallihallo. Also ich bin auf jeden Fall bei Team Simon dabei. Eis nur mit Waffeln.
0: Ja,
3: das
0: logisch.
3: Gehört einfach so.
0: Eh klar.
2: Ja, okay. Du und Evi sind jetzt in einem Team und der Simon und ich, oh, Simon ist Hörbrands. Warum?
4: Es gibt viel weniger Sauerei im Becherdinner, weil wenn das Eis verläuft, dann schwimmt die Soße im Becherdinner. Und bei einer Waffel tropft es einfach außer und dann hast du einen Fleck auf dem T-Shirt drüber. Und wenn du noch wirklich willst, dann musst du mit dem Fleck rumrennen.
2: Ja.
4: Und das brauche ich überhaupt nicht, das kommt gar nicht.
0: Nein.
2: Fängt schon gut an. Ja,
0: Waffelanfänger. Da drückt man einfach unter der kleinen Finger ans Loch von der Waffel.
2: Dann, ist
0: dann passiert nichts. Eis im Becher oder in der Waffel? In welchem Team seid ihr? Schickt gern Sprachnachrichten rein ins Studio an die 0800 10 36 36. Und die nächsten Antworten von euch hören wir in einer halben Stunde. Um 10 nach 7.

0: Du musst los.
1: Ja, ich feiere nur 5 Minuten. Antenne Vorarlberg, einen schönen guten Morgen um 20 vor 7. Ab Punkt 7, da warten wir nämlich wieder euer

0: auf euch mit jeder Menge Frühstückssäckle, die stark sind on Tour heute in Wolfurt beim Kubus und ich bin auch mit dabei. Freue mich schon.
1: Du bist schon ganz nervös hier. Ja. Also Abgang jetzt, komm, hopp, hopp, hopp, hopp, hopp, spute dich. Solange der Vorrat reicht, schnappt euch euer Frühstück ab Punkt 7. 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
1: Antenne Fallberg hier, 10 vor 7 und wir wirken dem Grau draußen entgegen mit jeder Menge Vielfalt. Mega starker Pop schickt gleich Katy Perry zu euch. Olivia Rodrigo ist in der nächsten halben Stunde mit dabei. Ihre rauchige Stimme erkennt man sofort. Und der Motivationsschub kommt von Bibi Rexha und Faithless. New Religion macht Laune aufs lange Wochenende. 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
18: Es ist 6:55.
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19: Mit Tom Flax, ein guter Morgen. Nirgendwo anders fahren die Leute so viel mit dem Fahrrad wie in Vorarlberg. An einem normalen Tag fahren wir fast ein Viertel der Wege mit dem Rad. Das zeigen die Zahlen des Verkehrsclubs. Der Österreich-Schnitt ist nur halb so viel. Für Veronika Rüdisser von der Radlobby sind die Radrouten mit ein Grund dafür.
20: Im Vergleich zu anderen österreichischen Bundesländern sind wir da in Vorarlberg sicher gut aufgestellt. Trotzdem, gerade was Sicherheit betrifft, was Durchgängigkeit der Radwege betrifft, gibt es da sicher auch noch Luft nach oben.
19: Die meisten fleißigen Radler sind übrigens in Bregenz und Lustenau zu Hause, so der Verkehrsclub am heutigen Welttag des Fahrrads. Das erste große Gewitter heuer ist am Abend über Vorarlberg gezogen. Die Feuerwehren im Land mussten über 30 Mal ausrücken, berichtet die Rettungs- und Feuerwehrleitstelle, etwa wegen umgestürzter Bäume oder Bauzäune. In Fußach erreichten die Windböen an die 70 Kilometer pro Stunde. Verletzt wurde erst Informationen nach, aber niemand. Heute rollt ab dem Nachmittag wieder der Reiseverkehr durch Vorarlberg. Ein langes Wochenende steht an und viele wollen Richtung Süden. Ab Samstag dann der große Rückreiseverkehr, denn in Bayern und Baden-Württemberg gehen die Ferien zu Ende. Auf der A14, der S16 und teilweise auch auf der L190 wird einiges los sein. Und noch die gute Nachricht aus Vorarlberg. Im Waldbad Enz in Dornbirn haben

0: gestern wieder weit über 500 Schülerinnen und Schüler beim Aquathlon mitgemacht. Sie hatten zwei Längen im 50-Meter-Becken zu bewältigen und danach noch 2 Kilometer auf der Laufstrecke. Die schnellste war Luisa Marxgut von der Mittelschule Hittisau. Die Kadersportlerin kam mit 7 Minuten 9 Sekunden ins Ziel.
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3: Wir messen 12 Grad in Rötis beim Schlössle, 11 Grad sind es in Schnepfau und 12 in Bludenz. Ja, für alle, die heute Abend zum Start ins lange Wochenende was vorhaben, es wird noch trockener. Die Wolken, die regnen sich noch am Vormittag aus. Im Rheintal mischt dann sogar auch mal wieder die Sonne mit. Ohne Jacke geht es am Abend vermutlich aber nicht. Topwert heute 20 Grad. Morgen Feiertag, der liefert alles, was das Wetter irgendwie zu bieten hat. Sonne, Wolken, Wind und Richtung Abend auch wieder mehr Regen.
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3: Ja, da geht momentan kein Stau länger als 5 Minuten. Kommt gut an ein neuer Ziel.
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3: Ab nach Wolfurt, da wartet Simon und unser Team mit jeder Menge Frühstückssäckle auf euch. Schnappt es euch ganz easy im Vorbeifahren auf die Arbeit. Damit sag mal Danke fürs Einschalten. Und auch mit den besten aktuellen Hits. Und hier auf den nächsten, da freue ich mich riesig. Bibi Rexha und Faithless bringen die legendären Beats von Insomnia ins Jahr 2026. New Religion, ganz laut aufdrehen.
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0: Einen wunderschönen guten Morgen um 6:45.
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0: Ja, wenn ihr gerade im Raum Wolfurt unterwegs seid, der Simon, der steht beim Kubus und gibt euch jede Menge Frühstückssäckle ins Auto rein. So startet sich's noch besser ins lange Wochenende. Simon, bist fließig dran?
2: Ja, ich rede mit dem Dali aus Wolfurt, der ist gerade mit dem Auto hergefahren. Dali, erzähl mal, was hast denn du vor dem langen Wochenende?
3: Schaffen.
2: Nur schaffen.
3: Ich denke schon, ja. Bei der Firma Maren, zum Sicherheitsdienst Maren.
2: Und dann gute Partys, wo du unterwegs bist, oder wie?
3: Ja, immer. Immer.
2: Dann lass das Frühstück schmecken, gell?
3: Vielen Dank, danke schön.
2: Ohne Frage noch, wie isst du dein Eis in der Waffel und in der Tüte? Also im Bär.
3: In der Waffel.
2: In der Waffel, sehr, sehr schön. Okay. Vielen, vielen Dank. Ein ganz schönes Tag.
3: Dankeschön.
2: Ja, Chiara. Wieder ein Punkt für mich, Herr Scheller.
0: Ja, warten. Okay, da in okay. 6 Minuten klären wir das denn, ob das Eis im Becher oder in der Waffel gegessen wird, unsere große Frage heute. Du, ich lasse dich wieder vertollen, gell?
2: Da warte ich das nächste.
0: Ja, passt. Du, ich lasse dich, gell? Fahrt vorbei beim Wolfurt im
2: Kubus. Beim Kubus sind wir. Hey.
0: Und holt euch euer leckeres Frühstück.
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0: nach sieben, Antenne Wahlberg hier. Wunderschönen guten Morgen. Eis im Becher oder in der Waffel? In welchem Team seid ihr? Team Chiara, wenn ihr sagt, sowieso immer nur im Becher. Hey, das macht keine Sauerei, da hat man keinen Stress und kriegt keine patzigen, grausigen Klebehände. Ja, Simon, mir wurscht, ob du gerade in Wolfurt beim Frühstück von Torla bist. Mir wohnen deine Argumente da.
1: Ja, jetzt hörst du den Ruf, geht die Waffel so schlecht machen. Also, wir sind im Team Simon und Team Waffel. Wenn es Eis viel lieber in der Waffel essen, weil es einfach nochmal ein zweiter Snack ist, wo man dazu kriegt. Es schmeckt viel besser. Und man hat keinen Müll, den man irgendwo noch entsorgen muss, wenn man so einen Becher mitnimmt.
0: Eieiei, also, ihr schickt Sprachnachrichten. Simon aus Ludesch.
2: Hallo, liebe Chiara. Hallo, Simon. Ui, ich bin, glaube ich, im Team Simon. Es gibt nichts Besseres als wie die Waffel danach. Ein Eis und eine geile Waffel.
1: Genau.
2: Lecker.
0: Das ist wie die Zigarette danach.
1: Ja, genau. Die Waffel danach. Kann man sich merken. Muss man nur ein Schlafzimmer stellen.
0: Michelle schickt noch was für ihr Instagram.
3: Hi Chiara, hi Simon. Ja, ich bin auf jeden Fall Team Chiara.
0: Yes.
3: Schon so, wenn das Eis anfängt schmilzt und es ist in der Tüte, dann einfach derbrige Hände und es ist nicht so mein Fall.
0: So schaut's aus, hey. Also, ich schätze, du hast schon Stress, du musst jetzt weiter.
1: Ja, also dauert das Fahren die ganze Pflisse her. Kann noch Wolfurt zum Kubus, wir haben noch ein paar Frühstückssäckle.
0: Eis im Becher oder in der Waffel. Schickt jetzt noch eure Sprachnachrichten rein ins Studio. Nächste Runde in einer halben Stunde um 20 vor 8.
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0: 19 auf Antenne Vorarlbergen. Wunderschönen guten Morgen. 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
6: Wir schauen nach Ludesch bei der Pfarrkirche, da hat es 12 Grad, 13 sind es in Hohenems und 14 in Lochau. Ja, die Wolken, die regnen sich jetzt aus, schon am Vormittag wird es trockener und im Rheintal, da schaut dann sogar ab und zu die Sonne am Nachmittag raus. Mit 20 Grad bleibt es aber kühler als zuletzt. Morgen der Feiertag so ein Mischmasch, Sonne ist dabei, aber auch Regenschauer und gerade am Abend fallen die dann wieder kräftiger aus.
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6: Da geht noch kein Stau länger als 10 Minuten. Gute Fahrt euch.
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6: Hallo, Simon ist gerade am Rückweg von Wolfurt, hat da fleißig Frühstück verteilt. Ja, und ich wette, an diesem bekannten Hotspot im Ländle habt ihr noch nie einen Spritzer getrunken. Wo die Milch heute gegen Drinks ausgetauscht wird, das verrate ich euch in 6 Minuten hier von Antenne Vorarlberg.
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Guten Morgen. Ja, der Simon kommt gerade retour von Wolfurt, hat er Frühstück verteilt. Und ich wette, an diesem bekannten Standort habt ihr noch nie ein Bier getrunken. Wir stehen vorm langen Wochenende. Heute lange nach der Musik in Bregenz. Und bei der letzten, da sind uns wirklich fast die Augen aus dem Kopf gefallen, gell? Als wir gesehen haben, dass der Milchpilz

0: einfach mitgefeiert hat bei der langen Nacht. Da ist es abgegangen. Da war die Hölle los, samt DJ und allem, was man sich vorstellen kann. So, und deswegen wird mich jetzt brennend interessieren, lieber Mike vom Milchpilz. Sind wir heute Abend auch wieder am Start?
1: Ja, heute Abend sind wir wieder am Milchpilzvertreter. Und wir hoffen natürlich, dass wir wieder eine super Party haben wie das letzte Mal. Sind ein bisschen besser gewappnet, haben Außenbahn noch installiert und
0: krass.
1: Ja, es gibt auch noch eine Grillwürst und sowas. Wir machen nochmal ein kleines Leckeres. Eine Currywurst geht auch erzählen.
2: Letztes Mal haben wir schon super Käse gekriegt. Die haben nochmal ein bisschen geholfen, dass man ein, zwei Getränke mehr packt. Aber mit einer Wurst noch besser.
0: Aber du hast es jetzt gerade angesprochen, oder? Also mit dem Mega-Ansturm hätten das ja nicht gerechnet letztes Mal.
1: Nein, überhaupt nicht. Echt überhaupt nicht. Aber wir haben es geschafft. Du, es war eine super Party. Jetzt hoffen wir, dass es heute Abend genauso wird.
0: Das war legendär. Simon, du bist gerade ins Studio wieder dritt durchgekommen.
2: Ja, gerade rechtzeitig geschafft.
0: Perfekt. Also wir sind fix am Start. Das Wetter passt am Abend auch. Heute also ganz viele Events zum langen Wochenende. Unter anderem eben auch die lange Nacht der Musik in Bregenz.

0: 7:39 Uhr und
1: guten
0: eine Frage.
1: Morgen.
0: Schönen guten Morgen. Eis im Becher oder in der Waffel? In welchem Team seid ihr?
1: Team Chiara, immer im Becher. Hey, wenn ich einmal so klebrige Eishände habe, nur weil es so schnell schmilzt, dann kriege ich schon Vogel hier.
0: Ja, aber das liegt eher daran, dass du nicht essen kannst in dem Fall.
1: Im Becher ist alles versorgt und ich kann in meinem eigenen Tempo essen.
0: Team Simon in der Waffel. Also erstens hat man einen sensationellen Zusatzsnack. Ja, so eine Waffel zu einem Eis geht nichts Besseres. Man hat keinen Müll, wo man fortwerfen muss und.
1: Und. Das sind die einzigen zwei Gründe, wo dir einfallen.
0: Nein, es schaut einfach aus wie Eis. Eis gehört auf eine Waffel.
1: Ihr schickt Sprachnachrichten. Elias aus Lauterach.
2: Ja, guten Morgen zusammen. Der Simon hat mir zwar heute in der Früh ein leckeres Frühstück gegeben, aber ich bin ganz klar Team Chiara. Erstens gibt es keine Sauerei. Zweitens verfälscht die Waffel einfach den Geschmack vom Eis.
0: Ja.
2: Und drittens hat die Eisverkäufer immer Geld und sonst was in der Hand und danach die Waffel, die du dann essen darfst. Ich wünsche euch noch einen ganz schönen Tag.
0: Also Elias, ob du nochmal ein Säckchen von mir kriegst, gell, das muss ich mir gut überlegen.
1: Von mir kriegst du immer eins, Elias.
0: Markus aus Rankwil hat auch was geschickt.
3: Ich bin aber Team Waffel, weil ich denke, ich kann auch weitergehen, wenn ich Mais essen bin. Wenn ich am Berg heran, dann muss ich mir danach noch schauen, wo ich einen Müllkübel, wo kann ich es wegschmissen.
0: Genau.
3: Und wenn ich eine Waffel esse, ist einfach noch alles fertig und ich habe noch weniger Müll.
0: Ja, so schaut's aus. Und einen Löffel hat man auch alle dabei.
1: Ja, ich gieße jetzt Becher. So, als gäbe es im Nettel keinen Müllkübel. Also ja, wirklich.
0: Unglaublich. Eis im Becher oder in der Waffel. Stimmt unbedingt mit ab in unserer Instagram-Story und schickt Sprachnachrichten rein ins Studio. Die nächsten Antworten von euch in einer halben Stunde. Um 10:08 Uhr.

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1: 7:47 Uhr am Telefonheimwerk hier. Ja, die Warteschleifen bei eurem Telefon im Büro werden gleich aufgeschalten. Es klingt gleich wieder wach. Bis dahin wird entspannt.

0: 7:49 Uhr, einen schönen guten Morgen am Mittwoch mit Antenne Vorarlberg.
1: Ja, ihr wolltet mehr Vielfalt? Bitteschön, wir liefern euch gleich Gänsehaut vom Feinsten von Lady Gaga und Bradley Cooper. Die pure Motivation kommt von Gamper and Adoni, die legen Bittersweet Symphony nochmal frisch auf. Und Kamera, der macht immer gute Laune einfach mit Be Mine, die 10er, die 20er und natürlich die besten aktuellen Hits nur von Antenne Vorarlberg.
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11: Es ist 7:05.
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13: Mit Tom Flachsang, guten Morgen. Die Vorarlberger nehmen am öftesten das Fahrrad. Das berichtet der Verkehrsclub Österreich heute am Welttag des Fahrrads. Unsere Senioren liegen sogar europaweit im Spitzenfeld. Die vielen Radfans gibt's deshalb, meint Veronika Rüdesser von der Radlobby, weil in Vorarlberg vor 10 Jahren ein Umdenken stattgefunden hat.
14: Also es gibt halt einfach sehr viele Gemeinden, die erkannt haben, dass es auch für sie gut ist, wenn die Leute viel Rad fahren. Aber natürlich auch das Land, das einfach die überregionalen Radwege, die Radwege zwischen den Gemeinden begonnen hat, auszubauen.
13: Ja, und auch wenn die wichtigen Radverbindungen zwischen Götzis und Klaus oder von Lustenau durchs Ried nach Lauterach noch immer fehlen, steht Vorarlberg im Vergleich sehr gut da, sagt Rüdesser. Das erste große Gewitter heuer ist am Abend über Vorarlberg gezogen. Die Feuerwehren im Land mussten über 30 Mal ausrücken, berichtet die Rettungs- und Feuerwehrleitstelle, etwa wegen umgestürzter Bäume und Bauzäune. In Fußach erreichten die Windböen an die 70 Kilometer pro Stunde. Verletzt wurde ersten Informationen nach aber niemand. Heute rollt ab dem Nachmittag wieder der Reiseverkehr durch Vorarlberg. Ein langes Wochenende steht an und viele wollen Richtung Süden. Ab Samstag dann der große Rückreiseverkehr, denn in Bayern und Baden-Württemberg gehen die Ferien zu Ende. Und noch die gute Nachricht aus Vorarlberg. Wir haben einmal mehr die besten Heumilchkäse. Gleich 4 Kasamandel in Gold staubten unsere Sennereien in Niederösterreich gerade ab. Die Auszeichnungen gingen an die Weichkäserei in Schnepfau und die Sennerei Riefensberg im Brinkzer Wald. Die beste Butter lieferte die Schlinzer Dorfsennerei ab.
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15: Wir messen 14 Grad in Hard am Hafen, 12 sind es in Lorenz, 12 auch in Bludenz und wir starten heute ziemlich grau in den Tag. Jetzt geht es noch mit Schirm raus, aber schon am Vormittag lässt der Regen nach. Sogar die Sonne zeigt sich heute mal im Rheintal bei 20 Grad maximal. Morgen der Feiertag, da ist wieder alles mit dabei. Gerade Richtung Abend kannst du wieder anfangen zu

0: Schütten. Zuvor zeigt sich aber auch die Sonne.
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3: Es stockt gerade an den üblichen Stellen im Ländle, aber die gute Nachricht, über 10 Minuten dauert es aktuell nur in Feldkirch bei der Bärenkreuzung von Pflasterns kommend. Laut der Antenne Vorarlberg Echtzeitmessung gibt es dann plus von 17 Minuten. Gute Fahrt!
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3: Morgen!
0: Hi.
3: Eis im Becher oder in der Waffel? In welchem Team seid ihr?
0: Becher,
3: Waffel,
0: Chiara.
3: Ganz klar Simon.
0: Der Marcel aus Gantier, der hat den ultimativen Grund dafür, warum es im Becher so viel besser schmeckt. Ja? Da erlebt ihr ganz neue Geschmackserlebnisse. Ja, verrät sie in 12 Minuten.
3: Rein geht's jetzt aber zuerst mit guter Laune in den Mittwoch mit Kamrad. Be Mine, einer der besten aktuellen Hits.

0: 4 nach 8 und
1: Morgen.
0: Eine Frage. Guten Morgen und ich wette mit euch, so einfach seid ihr noch nie an 1.000 Euro gekommen. Die verdient ihr bei uns nämlich in nur einer Minute.
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0: 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Jetzt mal einen schönen Mittwoch.

0: Abi.
1: Yeah. 11:08 und Antenne Vorarlberg. Guten Morgen. War es im Becher oder in der Waffel? Der Chef steht gerade hin. Becher oder Waffel?
2: Waffel, ganz klar.
1: Waffel! Chiara. Danke vielmals.
3: Das
1: in welchem Team seid ihr?
3: Nicht Team Becher, Team Chiara. Hey. Da hat man keine klebrige Hände, man hat nicht so einen Stress beim Essen, es ist alles versorgt, das ist einfach feiner.
1: Ja, also ich verstand es nicht, wie man das wählen kann, weil man hat einfach einen guten Snack weniger. Naja.
0: Du
1: ihr schickt auch fleißig Sprachnachrichten, gell?
3: Ja, gut, der ja. Marcel via Instagram hat was geschickt.
4: Hey Chiara, hey Simon. Heute bin ich mal bei Team Chiara.
1: Hey, ja.
4: Weil, okay. Klar.

0: Ist ein Waffler, ein Eis in einem Waffler brutal gut, mag ich brutal gern, aber in einem Becher kannst du einfach verschiedene Sorten nehmen und den einfach zusammenmischen und den so essen.
1: Ja, aber das finde ich
0: einfach am besten.
2: Kann man in der Waffel auch?
3: Das kannst du nicht, mit welchem Löffel, mit dem Finger?
2: Na, mit der Zunge.
3: Ja, komm, hey, bitte, hör auf. Warte, überhaupt, da ruft gerade noch jemand an. Aha. René, guten Morgen.
4: Ich muss Sie leider enttäuschen, ich bin Team Simon.
3: Oh, schade. Jawohl. Kriegt ein Pünktle. Wieso?
4: Der Bernhard kann mich ja nicht essen. Es gibt die Waffeln, die haben ja Schokolade rein. Es gibt Waffeln, die sind nur also normal. Und es gibt Waffeln, die haben Streusel und alles rundum. Aha. Das ist am besten.
3: Ja, okay, du ziehst mich fast schon auf die Waffelseite her, wenn du das so gut verkaufst.
4: Ist so.
2: Ja, ich finde auch, dass es so
3: schon,
2: ist.
3: Aber der René hat wenigstens gute Argumente und nicht so wie du.
2: Ja, sicher. Ich sage ja, kein Müll hat man dabei und man kann es essen. Eis im Becher oder in der Waffel? In welchem Team seid ihr? Schickt gern weiter Sprachnachrichten rein ins Studio. Welches Team gewinnt? Die große Frage. Spannend. Hören wir heute die Entscheidung um 20 vor 9.

0: 20 nach 8 Uhr in der Vorarlberg hier. Und Chiara, warum hast du so ein Grinsen im Gesicht?
1: Ich sehe gerade den Wetterbericht für Samstag.
0: Aha.
1: Kein Regen mehr in sich, kein Regen-Emoji mehr da beim Wetter.
0: Yeah.
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0: Ja, mega genial.
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19: 11 Grad haben wir in Viktorsberg beim Kloster oben, 13 in Rankweil, 13 in Weiler. Die Wolken, die regnen sich jetzt aus. Schon am Vormittag wird es trockener und im Rheintal schaut sogar die Sonne raus mit 20 Grad. Bleibt aber kühler als zuletzt. Morgen der Feiertag, ja, so ein Mischmasch. Sonne ist dabei, aber auch Regenschauer und gerade am Abend sind die dann wieder kräftiger.
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1: Da gibt es aktuell einen Stau, der länger dauert als 10 Minuten. In Feldkirch bei der Bärenkreuzung von Frastanz kommend gibt es einen Plus von 12 Minuten. Ja, und der längste ist aber trotzdem in Mäder vor der Schweizer Grenze. Der dauert sogar 25 Minuten länger. Euch viel Geduld, alle anderen Staus im Ländle unter 5 Minuten. Gute Fahrt.
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3: Hallo.
1: Morgen, Eis im Becher oder in der Waffel? In welchem Team seid ihr?
3: Wie oft soll ich jetzt noch sagen? Team Chiara, Team Becher.
1: Team Fertig. Simon, Team Waffel. Stimmt mit ab auf der Antenne Vorarlberg. Instagram Story. Das Ländle hat entschieden dann gleich. Ja, mit welchem Abstand? Einer von uns.
3: Es ist so knapp wie sexy. Jetzt bitte stimmen nur schnell für Team
1: als
3: Becher.
1: Als Sieger vom Platz geht. Na, lieber bitte für die Waffel. Das verraten wir in 12 Minuten.
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0: 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Guten Morgen. Und vorm Finale geht's nochmal richtig rund. Eis im Becher oder in der Waffel? In welchem Team seid ihr?
1: Team Chiara, Becher.
0: Na, Team Simon, Waffel hoffentlich.
1: Ihr schickt so viele Sprachnachrichten. Sandra aus Klaus.
2: Also ich gehöre zum Team Chiara, definitiv Becher. Also es gibt nochmal einen guten Grund. Du sperrst da einfach ein paar zusätzliche Kalorien.
1: So ja, schaut's aus.
0: Weil es beim Eis erst auf Kalorien drauf ankommt. Also das Argument lasse ich nicht gelten. Der Hannes aus Götz ist, wie ist es bei dir?
3: Also da bin ich definitiv Team Simon. Hey, Team Waffel. Es gibt nichts Besseres wie ein schönes, frisches Eis in der Waffel. Das kannst du schön gemütlich bis abessen. Es gibt nichts Geileres.
0: Ehrlich, finde ich auch.
1: Das Argument lasse ich nicht gelten.
0: Ja, warum?
1: Ja, warum lässt du das von der Sandra nicht gelten?
0: Ja, weil Kalorien beim Eis, erst einmal schaut
1: nein,
0: nicht auf Kalorien
1: doch,
0: beim Eis ist.
1: Man kann immer auf Kalorien schauen. Es ist auf jeden Fall ein Kopf-an-Kopf-Rennen heute.
0: Eis im Becher oder in der Waffel. Stimmt gern mit ab auf Antenne Vorarlberg in der Instagram-Story auf unserer Seite. Welches Team gewinnt wohl? Die große Auflösung hört ihr gleich in 6 Uhr.

0: seine Frage hier.
1: Einen
0: schönen guten Morgen um 8.42 Uhr. Oh. Eis im Becher oder in der Waffel? In welchem Team seid ihr? Wir sind jetzt beim großen Finale angekommen. Und jetzt entscheidet sich, wie das Ländle tickt.
1: Genau, Team Chiara ist ja Team Becher. Mhm. Simon, bei dir natürlich Team Waffel.
0: Natürlich die Waffel.
1: Ja, und jetzt muss ich euch eins zeigen. Gell? Also so knapp.
0: Stopp,
1: wie
0: gib mir zuerst die Klingelnummer.
1: Die Klingel, Mensch.
0: Mhm, ja, genau.
1: Wieso?
0: Also wie knapp ist es?
1: Ja, warte, ich muss jetzt noch einmal. Ich wollte nur sagen, es springt wirklich die ganze Zeit hin und her.
0: Aber es ist
1: mal
0: jetzt
1: das, Finale. Mal das, mal das.
0: Ja.
1: Das heißt, es

0: fünf Minuten schon wieder alles anders sein.
1: Wie viel steht
0: es? Es steht jetzt 47-53%.
1: Also so knapp ist das auch wieder nicht.
0: Aber wenn ich mir die Stimmen anschaue, sind das nur 20 Stimmen Unterschied.
1: Also hat wer gewonnen?
0: Waffel.
1: Die Waffel!

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7: Die Polizei ist in Höchst auf Nachbarschaftspatrouille unterwegs. Welchen kuriosen Grund es dafür gibt, das erfahrt ihr in 25 Sekunden in den Antenne Vorarlberg Nachrichten.

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1: 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Es ist 5 vor 9.
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3: Mit Tom Flachsen, schöner Vormittag. Das Land hat bei den Förderungen für die Radwege eine Vollbremsung hingelegt. Das Radtunnelprojekt etwa zwischen Klaus und Götzis liegt weiter auf Eis, kritisiert Veronika Rüdisser von der Radlobby. Besser sieht's für die Radverbindung zwischen Lustenau und Lauterach aus, meint sie.
4: Gerade eben durch Lauteracher Ried sicher abseits der Autostraßen Radfahren zu können, auf das darf man sich sicher freuen.
3: Denn Vorarlberg ist das Fahrradland Österreichs. Fast ein Viertel der Wege legen wir im Alltag mit dem Rad zurück, meldet der Verkehrsclub heute am Welttag des Fahrrads. Heute rollt ab dem Nachmittag wieder der Reiseverkehr durch Vorarlberg. Ein langes Wochenende steht ja an und viele wollen Richtung Süden. Am Samstag dann der große Rückreiseverkehr, denn in Bayern und Baden-Württemberg gehen die Ferien zu Ende. Auf der A14, der S16 und teilweise auch auf der L190 wird also einiges los sein. In Höchst geht heute schon die Polizei auf Nachbarschaftspatrouille, denn Unbekannte kündigten über Flyer eine Haussammlung an. Sie wollen demnach altes Zeug direkt vor der Haustür abholen, allerdings ohne eine Genehmigung dafür zu haben. Und noch die gute Nachricht aus Vorarlberg. Im Waldbad Enz in Dornbirn haben gestern wieder weit über 500 Schülerinnen und Schüler beim Aquathlon mitgemacht. Sie hatten zwei Längen im 50-Meter-Becken zu bewältigen, also 100 Meter, und dann noch 2 Kilometer auf der Laufstrecke. Die schnellste war Luisa Marxgut von der Mittelschule Hittisau. Die Kadersportlerin kam mit 7 Minuten und 9 Sekunden ins Ziel.
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1: Hallihallo, soll ich nach Bludenz. 11 Grad sind es da beim Waldblu, 12 messen mein Buch beim Gemeindeamt und 11 Grad haben in Frastanz beim Kloster Letzehof. Eine dicke Wolkendecke begleitet uns heute Mittwoch. Immer wieder mischt auch der Regen eine Runde mit. Die trockenen Pausen werden dann aber am Nachmittag wieder länger. Da kann auch kurz mal die Sonne mit dabei sein. Die Temperaturen erreichen bis zu 21 Grad. Morgen am Feiertag geht's umgekehrt weiter. Da schaut es am Vormittag noch freundlich mit Sonnenschein aus. Am Nachmittag tauchen wieder teils stürmische Gewitter mit auf. Der Freitag bleibt trüb und nass und am Samstag gibt's dann wieder einen Sonne-Wolken-Regenmix.
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1: Schön, dass ihr mit uns durchs Ländle fahrt. Eine Staustelle haben wir aktuell, und zwar in Mäder. Auf der Schweizer Straße Richtung Grenzübergang Kriessern dauert es laut unserer Echtzeitmessung bis zu 13 Minuten länger. Kommt gut und sicher ans Ziel.
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1: Hi ihr Lieben, heute öffnen sich Türen für euch, die sonst normalerweise verschlossen bleiben. Welche besondere Führung in Bregenz heute zu einem richtigen Abenteuer wird, das erfahrt ihr hier gleich in 9 Minuten. Und auch Arbeit macht Spaß, wenn sie mit der richtigen Musik im Hintergrund verbracht wird. Da haben wir schon Kandidaten für euch in den Startlöchern, die euch mit super Laune versorgen. Das hier sind Huntricks mit Golden, über 3 Milliarden Mal schon gestreamt. Einer der besten aktuellen Hits.

Heute öffnen sich heilige Türen für euch in Bregenz. Schöne Mittwoch mit Antenne Vorarlberg. Das Hallenbad in unserer Hauptstadt gibt euch heute geniale Einblicke hinter die Kulissen. Richtig, richtig cool. Als Badegast sehen wir ja nur das Becken, die Rutschen, die Umkleidekabinen. Aber da spielt sich ja noch viel, viel mehr im Hintergrund ab. Ihr geht da runter zu den Filteranlagen, in die Steuertechnik und zu dem System, das mit Bodenseewasser nicht nur das Hallenbad, sondern auch weite Teile von Bregenz mit Energie versorgt. Also richtig spannend und einzigartig. Treffpunkt ist er heute um 17 Uhr.

0: direkt beim Eingang vom Hallenbad und die Führung ist sogar kostenlos. Sicher ein Erlebnis, das er so schnell nicht mehr wieder vergisst.
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0: 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Schönen Mittwoch mit Antenne Vorarlberg. 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Und während ihr in die Tasten haut, geht's hier mit Power weiter durch die 30 Minuten Musik nonstop. Ich freue mich da sehr auf seinen Song. Die neue Single ist der absolute Hammer. Gleich geht's hier los mit Ray Dalton und Blood Running.
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0: heutige Mittwoch hat einen ganz klaren Vorteil gegenüber allen anderen Mittwochen. Morgen ist Feiertag. Für alle, die schon gedanklich im langen Wochenende sind, gibt's gleich einen richtigen Gute-Laune-Song aus den Zehnern von DJ Snake und Justin Bieber. Dann geht's emotional und richtig groß mit einem 20er von Coldplay weiter. Also wenn die loslegen, dann hört einfach jeder zu. Und weil Leonie aktuell sowieso eine Hitmaschine ist, gibt's mit Don't Worry auch noch einen der besten aktuellen Hits obendrauf. Freut euch auf die nächste starke Musikrunde mit mehr Vielfalt gleich hier um kurz vor 10 nach den Antenne Fallberg Nachrichten.
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7: 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Wie viele gemeinsame Ehejahre ein Paar aus dem Ländle geschafft hat? Das erfahrt ihr in 20 Sekunden in den Antenne Vorarlberg Nachrichten.
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7: Es ist 5 vor 10.
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9: Mit Tom Flachs. Das Vorarlberger Kinderdorf wird künftig nach Scheidungen keine Kinder mehr begleiten, wenn sie ihre Eltern treffen. Das Angebot der Besuchsbegleitung läuft mit Ende des Monats aus, wie Geschäftsführer Simon Burcamatis am Vormittag in einer Aussendung schreibt. Es fehlen einfach die finanziellen Mittel des Landes, dafür begründet er. Seit 2006 wurden über 600 Familien in ganz Vorarlberg begleitet. In Fußach hat in der Nacht der Keller einer Wohnanlage gebrannt. Ein Müllsack stand laut Polizei in Vollbrand und das Feuer griff auf mehrere Kellerabteile über. Die Feuerwehr evakuierte die Bewohner sicherheitshalber. Sie konnten aber alle noch in der Nacht zurück in ihre Wohnungen. Nun wird die Brandursache ermittelt. Österreichs Wirtschaft dürfte dieses Jahr nur leicht wachsen. Die OECD rechnet mit einem Wachstum des Bruttoinlandsprodukts von nur noch 0,7% statt der ursprünglich angenommenen 0,9%. Als Grund werden die gestiegenen Energiepreise infolge des Irankriegs genannt. Und dann kommen wir noch zu der guten Nachricht aus Vorarlberg. In Lustenau haben 32 Ehepaare gemeinsam ihr Hochzeitsjubiläum gefeiert. Die Gemeinde lud dafür alle in den Schützengarten ein. Bürgermeister Patrick Wiedl gratulierte den meisten zur goldenen, diamantenen oder gar eisernen Hochzeit. Also nach 50, 60 bzw. 65 Jahren ist das. August und seine Erna aber, die feierten ihre Gnadenhochzeit nach unfassbaren 70 Jahren Ehe.
7: Wow, das hat richtig großen Respekt verdient. Gratulation.
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7: Wir messen 14 Grad in Fägich bei der Schattenburg, 11 sind es in Eichenberg an der Ruine Ruckburg und 13 Grad haben wir in Geisa bei der Sportanlage Rheinblick. Besser den Regenschirm bleibt heute griffbereit. Es war nicht deutsch, egal, ihr wisst, was ihr wollt. Es geht mit vielen Wolken und Regen durch den Mittwoch. Erst am Nachmittag werden die trockenen Pausen länger, da schaut dann auch mal die Sonne vorbei. Die Temperaturen erreichen bis zu 21 Grad. Der Fronleichnam startet morgen dann recht freundlich mit einigen Sonnenstrahlen, aber da tauchen dann spätestens am Nachmittag die nächsten Regenwolken und Gewitter mit auf. Teilweise ist auch ein stürmischer Wind mit dabei. Am Freitag geht es trüb und nass weiter und der Samstag wird wechselhaft mit etwas Sonne zwischendurch.
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7: Und da schaut es aktuell sehr gut aus im Ländle. Es gibt keine Staus über 5 Minuten, auch keine Blitzer in Sicht. Kommt gut und sicher ans Ziel.
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7: Hallihallo, Mittwoch. Ja, bei manchen Unternehmen merkt man erst, wie groß sie wirklich sind, wenn man erfährt, was dort jeden Tag passiert. So eine Firma sitzt bei uns

In Frastanz. Dort entsteht ein Produkt, das jährlich wirklich milliardenfach auf den Tellern landet. Die unglaubliche Story dahinter bekommt er gleich in 9 Minuten. Und sie hat auch Hits am laufenden Band. Eine Milliarde sind es noch nicht, aber sie kommt ziemlich nah dran. Hier ist für eure Mittwochvormittag Leonie mit Don't Worry.

0: happy. Ich warne euch jetzt schon mal höflich vor, gleich kriegt er Hunger.
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0: 90 Tonnen Pommes am Tag werden bei der Firma Elfa in Frastanz produziert. Das sind 4 Milliarden Pommesstäble pro Jahr. Geschäftsführer Thomas Schwarz, auf was achtet ihr denn bei eurer Kartoffler?
2: Wenn die Kartoffeln kommen, dann müssen die geprüft werden, ob die Stärke passt. Weil wenn die Stärke nicht passt, werden sie nicht knusprig. Ob die Größe passt, die ganzen Parameter, die da zu berücksichtigen sind, stimmen. Und das ist eigentlich ein Berufsbild, das es vermutlich nur bei einem Kartoffelverarbeiter gibt. Und da sind wir ja der Einzige im Ländle.
0: Ja, das machen da ausgezeichnet. Wie bereiten denn ihr die Kartoffeln denn zu Pommes vor?
2: Kartoffeln werden nach dem Schälen geschnitten und dann werden sie sortiert. Das heißt, die, die zu klein sind, die werden für Rösti verwendet und die langen werden nur für die Pommes verwendet.
0: Ja, da wissen wir jetzt, was bei vielen heute zum Mittag auf dem Tisch landet. Vom Acker bis zur Pommes und das direkt bei uns im Ländle mit der Firma Elfa in Frastanz.
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0: Das verlängerte Wochenende ruft schon nach euch.
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0: Das Theater Motiv ist on Tour mit ihrem Stück Zusammenhalten. Die ersten Vorstellungen sind am Freitag, Samstag und Sonntag im Theater Kosmos in Bregenz. Alle Termine, Infos und Tickets findet ihr auf motiv.at, Motiv mit F geschrieben. Am Samstag ist der Stadt- und Landmarkt in der Bludenzer Altstadt. Das Motto diesmal Grillmeisterinnen. Das heißt, für euch gibt's Regionales und alles rund ums Grillen. 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Der Eintritt ist frei. 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Los geht's da um 18 Uhr. 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
2: Ein Müllsack hat in Fußach viele Bewohner auf Trab gehalten. Was da genau passiert ist, das erfahrt ihr in 25 Sekunden in den Antenne Vorarlberg Nachrichten.
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2: Es ist 5 vor 11.
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4: Mit Tom Flachs. Das Vorarlberger Kinderdorf begleitet seit 20 Jahren Kinder, die eine schwierige Scheidung ihrer Eltern mitmachen müssen. Das ist nun vorbei. Das Angebot der Besuchsbegleitung läuft mit Ende des Monats aus, wie Geschäftsführer Simon Burcamattis heute in einer Aussendung mitteilt. Das Land hatte zuvor Einsparungen vorgenommen. Nun würde das Geld dafür fehlen. Seit 2006 wurden über 600 Familien in ganz Vorarlberg begleitet. In Fußach hat in der Nacht der Keller einer Wohnanlage gebrannt. Ein Müllsack fing Feuer und die Flammen griffen auf mehrere Kellerabteile über. Die Feuerwehr evakuierte die Bewohner sicherheitshalber. Sie konnten aber alle noch in der Nacht zurück in ihre Wohnungen. Nun wird die Brandursache ermittelt. Wer schon immer von einer eigenen Insel geträumt hat, hat jetzt die Chance dazu. Vor der deutschen Ostseeinsel Rügen wird eine ehemalige Militärstation aus DDR-Zeiten versteigert. Das Mindestangebot für die künstliche Insel liegt bei 39.000 Euro. Erste Interessenten gibt's auch schon, die würden gerne eine Hochzeitslocation draus machen. Und noch die gute Nachricht aus Vorarlberg. Schüler aus dem ganzen Ländle haben über 100 Ideen ans Kuratorium für Verkehrssicherheit geschickt. Denn die meisten Unfälle, klar, die passieren, weil die Leute abgelenkt sind. Die Jury kürte nun die 4A der Mittelschule Zwischenwasser zum Sieger. Der Titel ihrer Arbeit: 100% Akku, 0% Aufmerksamkeit.
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2: Schöne Grüße zu euch nach Bludenz. 11 Grad sind es da am Schloss Gainhofen. 10 messen wir im Bietzer an der Kapelle Hintereck und 13 haben wir in Geisau bei der Sportanlage Reimlig. Heute bringen nur die Regenschirmefarbe ins Ländle. Eine dichte Wolkendecke hängt am Himmel. Immer wieder ziehen Regenschauer durch. Am Nachmittag werden die trockenen Pausen etwas länger. Da zeigt sich dann sogar kurz die Sonne bei Höchstwerten von bis zu 21 Grad. Der Feiertag startet morgen dann freundlicher mit Sonnenschein, hält aber nicht ewig durch. Am Nachmittag sind nächste Gewitter und teilweise stürmischer Wind im Anmarsch. Der Freitag bleibt trüb und nass und am Samstag geht's dann pünktlich zum Antenne Vorarlberg Party Mix live mit DJ Enrico Ostendorf in der Beachbar Bregenz bergauf. Am Morgen kann's noch kurz regnen, ab Mittag geht's dann trocken mit sonnigen Abschnitten weiter.
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2: Heiz euch auf die Straßen im Ländle. Stockt ein bisschen in Dornbirn. Im Schwefel Richtung Stadt einwärts. Laut unserer Echtzeitmessung seid ihr da bis zu 6 Minuten länger unterwegs. Und 6 Minuten mehr braucht ihr auch in Mäder auf der Schweizer Straße Richtung Grenzübergang Griesern. Sonst alles in Ordnung. Kommt gut und sicher ans Ziel.

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1: Haben eure Kinder schlechte Noten in einem ganz bestimmten Fach? Dann hat der Lehrer vielleicht mehr damit zu tun, als ihr glaubt. Was eine neue Studie Überraschendes ans Tageslicht bringt. Darüber sprechen wir hier gleich in 9 Minuten. Und davor machen wir einen Abstecher ins Fach Musik. Da hätte ich gar damals gerne in der Hauptschule diesen Song von Michael Schulte gesungen. Es ist 5 am.

0: Vielleicht ist euer Kind ja gar nicht schuld an der schlechten Mathe-Note in der Schule. Schönen Mittwoch mit Antenne Vorarlberg. Jetzt ist es raus. Eine neue internationale Studie hat aufgedeckt, die Stimmung von Lehrern hat mehr Einfluss auf die Leistungen der Schüler, als wir denken. Sind Lehrer motiviert, gut drauf und mit Freude bei der Sache? Da lernen Schüler einfach erfolgreicher, haben mehr Selbstvertrauen und schreiben einfach bessere Noten. Und eigentlich ist das ja auch gar nicht überraschend. Wenn wir mal so an unsere Schulzeit zurückdenken, die Lehrer, die da wirklich positive Vibes verströmt haben, waren ja auch heimlich unsere Lieblingslehrer. Und da hat sogar Mathe den Spaß gemacht. Klingt aber auch ganz logisch, oder? Wenn die Person vorne an der Tafel schon keine Lust hat, wird es auch schwierig, 25 andere Menschen für Brüche, binomische Formeln oder lineare Gleichungen zu begeistern. Und ganz ehrlich, niemand erinnert sich Jahre später an Arbeitsblatt Nummer 17, aber die Lehrer, die uns in unserer Schulzeit gepusht und die Stunden so einzigartig gemacht haben, die sind für immer unbezahlbar.
1: Hey, kennt ihr den schon?

0: Jeder bei uns im Ländle hat seinen ganz persönlichen Geheimfavoriten, wenn es ums schönste Freibad in Vorarlberg geht. Wo gibt's denn die lässigste Liegewiese, die besten Pommes, den coolsten Sprungturm und vielleicht die genialste Rutsche? Diese Woche brauchen wir eure Stimmen für unsere Vorarlberg Top 10. Schaut auf antennevorarlberg.at vorbei und verhelft eurem Lieblingsfreibad zum Titel schönstes Freibad im ganzen Ländle. Die Abstimmung, die läuft noch bis Freitag um 20 vor 9. Küren wir dann eure Top 3 bei den Starks am Morgen. Und während ihr abstimmt, wechseln wir jetzt vom Freibad zum Sommerfeeling. Die nächsten 30 Minuten laufen eure Lieblingshits hier nonstop auf Antenne Vorarlberg. Los geht's gleich mit David Guetta und Gone, Gone, Gone.
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0: Mittwoch fühlt sich heute ein bisschen an wie der letzte Schultag vor den Ferien, oder? Morgen ist Feiertag, die Stimmung, die steigt und der Kopf macht so langsam andere Pläne. Aus den Zehnern gibt's dazu gleich eine Hymne für alle, die sich manchmal wünschen, ein bisschen weniger erwachsen sein zu müssen. 21 Pilots mit Stressed Out. Dann geht's richtig schön positiv durch die 20er weiter mit Nico Santos und Ray of Light. Und obendrauf wartet einer der zurzeit meistgefeiertsten Popsongs überhaupt. Er ist frech, er ist schnell und er ist einfach nicht zu überhören. Ray mit Where is my husband? Einer der besten aktuellen Hits. Alles gleich um 11:45 nach den Antenne Fallberg Nachrichten bei euch.
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7: Spektakulärer Einbruch in ein Waffengeschäft in Fälkirch, was sich da für Szenen abgespielt haben. Das erfahrt ihr in 20 Sekunden in den Antenne Vorarlberg Nachrichten.
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1: 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Es ist 5 vor 12.
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3: Mit Tom Flachs. In Feldkirch, da haben Unbekannte im Runer Betriebsgebiet versucht, ins Waffengeschäft der Firma Fröis einzubrechen. Wie mit einem Rambock rasten die Täter gegen 2:30 in der Früh mit dem Auto in die Auslage. Sie machten sich danach allerdings ohne Beute aus dem Staub. Trotz Großfahndung sucht die Polizei noch immer nach den Einbrechern. Die Ermittler konnten allerdings einen Haufen Spuren am Tatort bereits sicherstellen. Das Vorarlberger Kinderdorf wird nach schwierigen Scheidungen künftig keine Kinder mehr begleiten, wenn sie ihre Eltern wiedersehen. Das Angebot der Besuchsbegleitung läuft mit Ende des Monats aus, wie Geschäftsführer Simon Burcamatis heute in einer Aussendung mitteilt. Das Land hatte zuvor Einsparungen vorgenommen, nun würde das Geld dafür fehlen. Seit 2006 wurden über 600 Familien in ganz Vorarlberg begleitet. Obwohl die Betten voll sind, verdienen die heimischen Hotels immer weniger dran. Steigende Kosten und die hohen Steuern einerseits, die weltweiten Unsicherheiten und Konflikte andererseits lassen die Gewinne schrumpfen. Das zeigt der neue Tourismusbarometer der Hotelvereinigung. Die Urlauber gehen außerdem weniger oft essen oder verzichten auf Zusatzangebote wie etwa Massagen. Und noch die gute Nachricht aus Vorarlberg. In Lustenau, da haben 32 Ehepaare gemeinsam ihr Hochzeitsjubiläum gefeiert. Die Gemeinde lud dafür alle in den Schützengarten ein. Bürgermeister Patrick Wiedel gratulierte den meisten zur goldenen, diamantenen oder gar eisernen Hochzeit. Das sind dann 50, 60 oder 65 Jahre. August und seine Erna aber, die feierten ihre Gnadenhochzeit nach unfassbaren 70 Jahren Ehe.
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4: Hi, zu euch nach Dornbirn. 14 Grad sind es da bei der Inatura. 13 wäre es mein Hohenweil am Kloster Gwicken. Und 13 Grad haben wir in Dünz bei der Alten Mühle. Die Wolken haben sich ziemlich schön breit gemacht. Mit dabei auch immer wieder Regen. Am Nachmittag wird es aber langsam freundlicher. Und die trockenen Phasen werden länger. Und da und dort zeigt sich dann auch die Sonne bei bis zu 21 Grad. Morgen am Feiertag schaut es erst deutlich besser aus. Zum Start in den Donnerstag zeigt sich die Sonne. Am Nachmittag melden sich dann schon wieder Gewitter zurück. Trüb und grau geht es dann durch den Freitag weiter. Und pünktlich zum Antenne Vorarlberg Party Mix live mit DJ Enrico Ostendorf in der Beachbar Bregenz macht der Samstag dann wieder bessere Laune. Am Anfang kann es ein bisschen regnen und die Mittagszeit lockert es dann auf mit sonnigen Abschnitten zwischendurch.
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4: Es stockt ein bisschen in Dornbirn-Schwefel stadteinwärts. Laut unserer Echtzeitmessung seid ihr bis zu 9 Minuten länger unterwegs. 8 Minuten länger verliert er in Hohenems auf der Diepoldsauer Straße Richtung Cineplex-Kreisverkehr. Und 6 Minuten Zeitverlust gibt es aktuell von Lochau Richtung Bregenzhafen am See entlang. Wir wünschen euch eine gute und sichere Weiterfahrt.
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4: Wie schafft man es, Kinder und Erwachsene gleichzeitig eine Stunde lang zu faszinieren? Und das ganz ohne Handy, ganz ohne Bildschirm oder Popcorn? Ne, die Stadt Hohenems hat darauf gleich die Antwort in 9 Minuten. Und Ray sucht auch immer noch nach der Antwort, wo sich ihr zukünftiger Göttergatte versteckt. Ich glaube, das geht uns Single Ladies im Lande allen so. Hier ist einer der besten aktuellen Hits mit guter Laune-Garantie. Where is my husband?

Wann habt ihr das letzte Mal eine Stunde lang am Stück durchgestaunt? Also entweder noch nie oder es ist schon verdammt lange her. Schönen Mittwoch mit Antenne Vorarlberg. Merkt euch das Wort Tarka Barka. Das sind zwei Artisten, ein Zirkushund, ein nostalgischer Zirkuswagen und Geschichten, die fast ohne Worte erzählt werden. Wie das ausschaut, das erlebt er von morgen bis Sonntag täglich mit einstündigen Vorstellungen unter freiem Himmel in Hohenems. Der Eintritt ist frei und ehrlich, was gibt's da Besseres, als wenn euch jemand mit Humor, Akrobatik und kleinen Überraschungen den Alltag ein bisschen schöner macht. Kabuff und Hopper heißen die Stücke und bringen euch Zirkus hautnah, wie ihr ihn garantiert noch nie erlebt habt. Alle Termine und Infos findet ihr online auf hohenems.at.

0: Ihrer Bauch studiert nicht gern und deshalb überraschen euch die Starkson-Tour vor der Arbeit mit einem prall gefüllten Frühstückspaket. Das ist unser Dankeschön dafür, dass ihr jeden Morgen mit Antenne Fallberg in den Tag startet. Am Freitag steht unser Team pünktlich um 7 Uhr in Meiningen beim China-Restaurant Paradies parat und freut sich auf euch. Fahrt vorbei, lasst die Fenster runter, sagt Hallo und holt euch gratis eure Stärkung, bevor der nächste stressige Arbeitstag losgeht. Und bis dahin bekommt ihr hier beste Unterhaltung für eure Mittagspause mit einem brandneuen Hit, der euch so richtig aus den Latschen kippt. Gleich geht's los mit den 30 Minuten Musik im Stück mit Bibi Rexha und Faithless New Religion.
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0: Braucht euer Nachmittag ein kleines Energie-Update? Kriegen wir hin. Katy Perry liefert euch gleich Part of Me, ein Zehner, der jede Menge Selbstbewusstsein auf die Ohren klatscht. Danach geht's weiter in die 20er mit Michael Schulte auf eine musikalische Reise mit Waterfall. Und weil es noch ein bisschen mehr sein darf, wartet noch einer der aktuell stärksten Songs auf euch, einer der besten aktuellen Hits von Taylor Swift mit Opalite. Das ist mehr Musik, mehr Vielfalt, gleich für euch um kurz vor eins nach den Antenne Fallberg Nachrichten.
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23: Ein beliebtes Gasthaus im Ländle hat Insolvenz angemeldet. Ob und wie es mit dem Betrieb weitergeht, das erfahrt ihr in 20 Sekunden in den Antenne Vorarlberg Nachrichten.
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23: Es ist 5:01.
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0: mit Robin Leiner. Nach einem filmreifen Überfall auf ein Waffengeschäft in Feldkirch-Altenstadt sucht die Polizei jetzt nach den Tätern. In der Nacht haben sie ihr Auto als Rambock eingesetzt und sind damit in die Auslage des Waffengeschäfts gefahren. In den Verkaufsraum haben sie es aber nicht geschafft und sie mussten ohne Beute flüchten. Eine Großfahndung hat noch keinen Erfolg gebracht, die Ermittler haben aber jede Menge Spuren gesichert. Das beliebte Gasthaus Sonne in Thüringer Berg kann seine Rechnungen nicht mehr bezahlen. Deshalb wurde in Feldkirch heute das Insolvenzverfahren eröffnet, meldet der Kreditschutzverband. Das Gasthaus hat 35.000 Euro Schulden. Ob und wie es mit dem Betrieb und den 10 Mitarbeitern weitergeht, muss der Masseverwalter entscheiden. Wie es zu der Pleite kommen konnte, muss erst noch geklärt werden. Nach dem verhinderten Attentat auf ein Taylor Swift-Konzert in Wien will die Staatsanwaltschaft jetzt härtere Strafen für die Verantwortlichen. Die 15 Jahre Haft für den Haupttäter und 12 Jahre für seinen Komplizen sind der Staatsanwaltschaft zu wenig. Sie und auch die Verteidigung gehen deshalb gegen das Urteil vor. Damit geht der Fall an den obersten Gerichtshof. Der wird sich frühestens im Herbst mit dem Fall beschäftigen. Und das ist noch eine gute Nachricht in eigener Sache. Die großen Medienhäuser im Westen Österreichs bündeln ihre Kräfte. Russmedia in Schwarzach übernimmt die meisten Anteile der Moser Holding in Tirol. Zu der gehören unter anderem die Tiroler Tageszeitung und der Sender Live Radio Tirol. Dadurch entsteht eine neue gemeinsame Mediengruppe. Beide Standorte bleiben dabei erhalten. Auch die Zeitungen und Radiosender arbeiten eigenständig weiter. Jetzt muss die Entscheidung kartellrechtlich noch genehmigt werden.
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3: Hallo, Zeug nach Feldkirch. 15 Grad sind es am Dom, 16 messen wir in Lustenau am Blauen Platz und 12 Grad haben wir in Sulzberg beim alten Pfarrhof. Wird doch langsam. Nach einem wolkenreichen und nassen Vormittag kommt jetzt langsam die Sonne raus. Die trockenen Pausen werden am Nachmittag länger. Auch die Sonne scheint da immer wieder vom Himmel mit bis zu 21 Grad. Morgen geht es dann auch erst noch schön rein in den Feiertag, hält aber nicht lange an. Da sind dann am Nachmittag neue Gewitter und Schauer auf dem Weg ins Ländle. Der Freitag bleibt durchwachsen. Zum Start ins Wochenende wird es dann aber angenehmer. Am Samstag regnen sich die Wolken kurz noch aus, dann wird das Wetter ab der Mittagszeit trocken und zwischendurch sonnig. Also perfekt für den Antenne Fallberg Party Mix live mit DJ Enrico Ostendorf in der Beachbar Bregenz. Wir freuen uns.
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3: Liebe Grüße zu euch auf die Straßen. Da geht's ganz entspannt durch den Mittag. Keine Staus über 5 Minuten in Sicht. Habt eine gute und sichere Weiterfahrt.
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3: Hi ihr Lieben, an dieser einen Supermarktsituation erkennt man sofort, wie Menschen eigentlich ticken. Checkt mal ab, zu welcher Sorte ihr da gehört. Das klärt sich gleich in 9 Minuten. Taylor Swift gehört auf jeden Fall zur Fraktion. Alles, was ich angreife, wird zu Gold. Sie hat ein Händchen für richtig coole Songs. Und hier kommt schon ihr nächstes Meisterwerk und einer der besten aktuellen Hits. Ob

gibt Momente im Leben, da reichen 30 cm Plastik für richtig schlechte Stimmung im Alltag. Schönen Mittwoch mit Antenne Vorarlberg. Ich glaube, die Szene kennt jeder. Wir stehen an der Supermarktkasse, der Einkauf liegt schon auf dem Band und plötzlich schaut jeder auf dieses eine Ding. Was hätte mal, wie es heißt? Wir nennen es Warentrenner. Legt ihn die Person hin, die gerade ihren Einkauf fertig aufgelegt hat, oder die Person dahinter? Genau darüber diskutieren die Leute tatsächlich regelmäßig. Eine aktuelle Umfrage zeigt aber, die meisten finden, der Trenner gehört direkt hinter den eigenen Einkauf. Andere sehen das komplett anders und dann gibt es auch die Profis, die einfach gar nichts machen und aufs Beste hoffen. Dabei geht es aber schon längst nicht mehr um den Trenner selbst. Es geht einfach um diese paar Sekunden, in denen sich zwei fremde Menschen wortlos anschauen und beide hoffen, dass der andere zuerst zugreift. Ja, und plötzlich wird aus einem ganz normalen Einkauf eine kleine soziale Mutprobe. Ich mache es eigentlich immer selber. Ja, auf den eigenen Verstand ist nämlich am meisten Verlass und am Ende zählt ja Freundlichkeit und Höflichkeit. Also viel Spaß, wenn ihr heute noch

0: Das ist der absolute Hammer. Venedig hat jetzt eine neue Touristenattraktion. Schönen Mittwoch mit Antenne Vorarlberg. Also falls ihr diesen Sommer nach Italien fahrt, dann haltet nicht nur Ausschau nach den Gondeln, die neuen Stars. Der Start sind nämlich knallrosa. In der Lagune von Venedig sind heuer 24.000 Flamingos gezählt worden. So viele wie noch nie. Der Grund? Die Natur erobert sich dort langsam wieder ihren Platz zurück und die Flamingos, die fühlen sich offensichtlich pudelwohl. Und ganz ehrlich, Venedig mit tausenden Flamingos, das klingt fast erfunden. Gibt's aber wirklich, muss man gesehen haben. Und jetzt gibt's bei uns etwas auf die Ohren statt etwas fürs Auge. 30 Minuten Musik am Stück und die starten gleich mit Felix Jähn und Pride hier von Antenne Vorarlberg.
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0: Falls euer Akku jetzt am Nachmittag langsam Richtung Rotbereich wandert, wir hätten da eine musikalische Ladestation auf Antenne Fallberg. Kygo startet mit seinem 10er-Hit Stole the Show, mit dem sofort Sommerbilder im Kopf auftauchen. Danach gibt es den Motivationsschub von Lil Nas X mit Starwalkin, richtig genialer Hit aus den 20ern. Und zum Schluss sorgt Ray Dalton mit Bloodrunning dafür, dass die Energie garantiert wieder nach oben geht. Das ist einer der besten aktuellen Hits. Mehr Musik, mehr Vielfalt, das bekommt alles in der nächsten halben Stunde um kurz vor 2 hier auf Antenne Vorarlberg.
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14: Welche Medienhäuser im Westen Österreichs jetzt ihre Kräfte bündeln, das erfahrt ihr gleich in den News.
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14: Es ist 5:05.
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16: Mit Robin Leiner. Nach einem filmreifen Überfall auf ein Waffengeschäft in Feldkirch-Altenstadt sucht die Polizei weiter nach den Tätern. In der Nacht haben sie ihr Auto als Rambock eingesetzt und sind damit in die Auslage des Waffengeschäfts gefahren. Dabei haben sie zwar viel kaputt gemacht, aber in den Verkaufsraum sind sie nicht gekommen. Seitdem sind sie verschwunden, trotz Großfahndung. Die Ermittler haben aber jede Menge Spuren gesichert. Das beliebte Gasthaus Sonne in Thüringer Berg kann seine Rechnungen nicht mehr bezahlen. Deshalb läuft jetzt ein Insolvenzverfahren, meldet der Kreditschutzverband. Ob und wie es mit dem Betrieb und den 10 Mitarbeitern weitergeht, muss der Masseverwalter entscheiden. Wie es zu der Pleite kommen konnte, muss ebenfalls erst noch geklärt werden. Das Gasthaus hat 35.000 Euro Schulden. Die EU findet den Sparkurs der Regierung im laufenden Defizitverfahren gut. Nächste Woche will Finanzminister Marta Bauer bekannt geben, wie die Regierung damit

0: damit weitermacht. Heute im Ministerrat wurde klar, dass auch in der Verwaltung gespart werden soll. Jede zweite Stelle wird nach einer Pensionierung nicht mehr nachbesetzt und auch bei der Parteiförderung wird gespart. Und das ist noch die gute Nachricht aus Vorarlberg. Wir freuen uns, dass die Medienhäuser im Westen Österreichs jetzt ihre Kräfte bündeln und eine neue gemeinsame Mediengruppe bilden. Rossmedia in Schwarzach übernimmt die meisten Anteile der Moser Holding in Tirol. Zu der gehören unter anderem die Tiroler Tageszeitung oder der Sender Live Radio Tirol. Beide Standorte bleiben dabei erhalten. Auch die Zeitungen und Radiosender arbeiten eigenständig weiter. Jetzt muss die Entscheidung kartellrechtlich noch genehmigt werden.
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3: In Brederis an den Baggerlöchern sind es 14 Grad, in Hart messen wir 16 und in Pratzhammer 8. Heute bekommen wir wettertechnisch einmal das volle Programm. Sonne, Wolken und immer wieder Regenschauer wechseln sich ab, dazu maximal 20 Grad. Der Feiertag macht morgen eher Lust auf einen gemütlichen Tee oder Kaffee drinnen. Es bleibt nass und grau und nur ab und zu zeigt sich mal kurz die Sonne. Am Freitag bleibt das Wetter dann weiterhin auf Überraschungskurs, bevor der Samstag dann endlich wieder ein bisschen freundlicher und trocken wird. Perfekt für unseren Antenne Vorarlberg Partymix live in der Beachbar in Bregenz.
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3: Hey zu euch ins Auto. Verzögerungen gibt's in Feldkirch an der Bärenkreuzung von Lichtenstein kommend. Rechnet damit rund 6 Minuten mehr. Außerdem staut's in Dornbirn auf der Stadtstraße Höhe Krankenhaus von Hohnems kommend. Sowie auch auf der Rheinstraße in Hart. Da braucht er in beide Richtungen ungefähr 5 Minuten länger. Sonst alles bestens. Gute und sichere Weiterfahrt euch.
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3: Hey, morgen in einer Woche startet schon die Fußball-Weltmeisterschaft und unser Nationalteam ist gerade im Flieger auf dem Weg nach Amerika. Welche witzigen Rituale die verschiedenen Teams und auch ein Nationalspieler von uns hat, das verrate ich euch in 10 Minuten. Davor gibt's gemütliche Pop-Sounds von Ray Dalton mit Bloodrunning. Das ist

Hier ist Antenne Vorarlberg und heute geht's los. Die österreichische Nationalmannschaft fliegt heute nach Kalifornien zur WM. Wir drücken euch ganz, ganz fest die Daumen, dass alles gut wird. Und was ich persönlich total witzig finde, das wusste ich auch gar nicht, dass die Fußballmannschaften oder auch einzelne Spieler immer gewisse Rituale haben. Brasilien zum Beispiel hat im Bus immer eine strikte Sitzordnung. Bis sie verlieren, dann wird sie geändert. Oder Julian Nagelsmann, Bundestrainer des deutschen Nationalteams, der hat so lange die gleiche Jacke an, bis sein Team verliert, dann holt er sich einfach eine neue und die alte wird gespendet. Bei unserer Mannschaft haben einzelne Spieler Rituale, so zum Beispiel Alexander Trakovic, der ist zwar bei der diesjährigen WM nicht dabei, hat aber schon vor einem Jahr bekannt gegeben, dass er sein Outfit, also Trikot, Hose, Schienbeinschoner, was auch alles dazu gehört, immer in der gleichen Reihenfolge anziehen muss. Bis das Spiel mal nicht so gut war, dann zieht er die Sachen einfach in einer anderen Reihenfolge an. Ich finde es wirklich mega, dass man an so Rituale glaubt. Bei mir persönlich ist es das Teelicht. Egal ob bei meinen Liebsten oder bei mir, wenn was Wichtiges ansteht, dann wird immer ein kleines Kerzlein angezündet. Was sind aber denn so eure Rituale? Ob im Alltag, vor Prüfungen, im Sport, ganz egal. Her mit euren Sprachnachrichten 0800 1036 36. Ich freue mich schon. Die ersten hören wir dann um 10 nach 3.

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1: Schönen Nachmittag mit Antenne Vorarlberg. Wir sorgen für die gute Laune bei euch auf der Arbeit. Gleich mit dancigen Pop-Sounds aus den 10ern. Am I wrong? Die 20er fühlen sich an wie Sommerstrand und lange heiße Nächte mit Senorita. Und natürlich ist auch einer der besten aktuellen Hits mit am Start. Kommt von dem Mann, der vor seinen Konzerten immer mit dem Skateboard durch die leere Arena düst. Alex Rowan mit Fever Dream. All das und mehr hört ihr gleich nach den News.
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10: Die ausgerechneten Siegchancen für die Fußball-WM in den USA erfahrt ihr gleich in den Antenne Vorarlberg Nachrichten.
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10: Es ist 5:05.
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12: Mit Robin Leiner. Filmreif, aber erfolglos war ein Überfall auf ein Waffengeschäft in Feldkirch-Altenstadt in der Nacht. Die Täter sind mit einem Auto in die Auslage des Waffengeschäfts gefahren. In den Verkaufsraum sind sie aber nicht gekommen und so mussten sie ohne Beute abziehen. Der Inhaber des Waffengeschäfts sagt der Neuen, dass die Täter wohl aus der Schweiz kamen und offenbar Einbrecher-Amateure sind. Die Polizei sucht noch nach ihnen, hat aber jede Menge Spuren gesichert. Die Tote aus dem Bodensee vom Montag ist eine 24-Jährige aus dem deutschen Bodenseekreis. Das teilt die Polizei heute mit. Sie wurde am Montag im Wasser gefunden. In der Nacht auf Sonntag ist sie nach aktuellem Stand zwischen Meersburg und Konstanz von einer Fähre gefallen. Das hatte einen großen Sucheinsatz ausgelöst. 8 Tage vor der Fußball-WM in den USA, Kanada und Mexiko haben Forscher jetzt die Siegchancen ausgerechnet. Die Forscherteams der Unis in Innsbruck und Dortmund geben Spanien, England, Frankreich oder Deutschland die größten Chancen auf den WM-Titel. Für Österreich sehen sie immerhin gute Chancen, die Gruppenphase zu überstehen. Und die gute Nachricht aus Vorarlberg kommt heute direkt hier aus dem Medienhaus in Schwarzach. Rusmedia übernimmt die meisten Anteile der Moser Holding in Tirol. Zu der gehören unter anderem die Tiroler Tageszeitung oder der Sender Live Radio Tirol. Dadurch entsteht eine neue gemeinsame Mediengruppe. Beide Standorte bleiben erhalten und auch die Zeitungen und Radiosender arbeiten eigenständig weiter. Jetzt muss die Entscheidung kartellrechtlich noch genehmigt werden.
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10: In Bregenz am Strandbad haben wir 16 Grad, bei euch in Mellau sind es 10 und in Nenzing messen wir 14 Grad. Der Mittwoch bringt uns heute einen klassischen Mix aus allem. Ein bisschen Sonne, viele Wolken und immer wieder ein bisschen Regen bei Höchsttemperaturen von 20 Grad. Morgen am Feiertag wird es dann eher grau statt blau. Regen steht immer wieder auf dem Programm, die Sonne schaut dabei nur kurz vorbei. Und am Freitag bleibt es ähnlich wechselhaft, bevor der Samstag dann endlich wieder freundlicher wird.
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1: Liebe Grüße auf die Straßen. Es staut in Feldkirch an der Bärenkreuzung vom Madetzenberg und von Lichtenstein kommend. Braucht ihr ungefähr 7 Minuten länger. Und in Brederis Richtung Passage 22 von Rankweil kommend dauert es 5 Minuten länger. Ebenfalls auch in Hohenems am Cineplex-Kreisverkehr. Gute

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1: Hey, schönen Nachmittag euch. Vor einer Dreiviertelstunde haben wir erfahren, dass unsere Nationalspieler ganz verrückte Rituale haben. Alexander Trakovic zum Beispiel ist jetzt zwar nicht mehr bei der WM dabei, hat aber ein total witziges Ritual. Er zieht sein Outfit immer in der gleichen Reihenfolge an, bis sein Team verliert, dann wird's halt geändert. Welche witzigen Rituale Johanna aus Lustenau hat, das hören wir gleich in 10 Minuten. Davor gibt's Musik. Hier ist Alex Rowan mit einem der besten aktuellen Hits, Fever Dream.

0: Hier ist Antenne Vorarlberg. Großes Thema heute in der Show, Rituale. Wie zum Beispiel die Nationalspieler bei der WM. Aber ganz egal, ob vor wichtigen Events oder im Alltag, welche Rituale habt ihr? Johanna aus Lustenau.
1: Also von einem wichtigen Termin oder Event gehe ich davor immer heiß baden oder duschen, je nachdem. Und danach trinke ich noch einen Tee. Wenn es ganz schlimm ist, sage ich mir 8-mal

0: wird alles gut. Und ja, für manche ist es vielleicht weird, aber mir hilft's voll.
1: Oh, ich verstand die total. Sowas könnt echt von mir kommen. Feier ich total. Und ihr so? Welche Rituale habt ihr? Schickt mir gerne eine Sprachnachricht 0800 10 36 36. Ich freue mich schon.
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0: 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Kamrad mit Be Mine, einer der besten aktuellen Hits. Gleich als Start beim 30-Minuten-Musikmarathon.
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0: schönen Mittwoch euch.
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0: Das Theater Motiv ist on Tour mit ihrem Stück Zusammen. Punkt Halten. Die ersten Vorstellungen sind am Freitag, Samstag und Sonntag im Theater Kosmos in Bregenz. Alle Termine, Infos und Tickets findet ihr auf motiv.at. Motiv mit F. Am Samstag ist der Stadt- und Landmarkt in der Bludenzer Altstadt unter dem Motto Grillmeisterinnen. Das heißt, für euch gibt's Regionales und alles rund um den Grill. Wir feiern mit euch am Samstag beim Antenne Vorarlberg Partymix live mit DJ Enrico Ostendorf in der Beachbar in Bregenz. Und wenn ihr im VIP-Bereich sein wollt, dann schickt uns einfach jetzt eine Sprachnachricht und dann sehen wir uns ab 18 Uhr. Ein besonderes Konzert gibt's am Samstag in der Basilika Maria Bildstein vom Bildsteiner Chor. Los geht's um 18 Uhr. Direkt am Montag geht's mit der Xines-Woche im ganzen Land los. Xines sind kleine, kreative, regionale Gerichte. Mehrere Lokale im Ländle machen mit. Alle Infos dazu findet ihr auf vorarlberg-ist.at. Und sichert euch jetzt die Tickets für die Bella Notte Italia. Die ist am 13. Juni auf der MS Sonnenkönigin mit Live-Musik, mediterranem Flair und richtig guter Stimmung auf dem Bodensee.
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11: Mehr zu dem Anschlag auf das Taylor Swift-Konzert in Wien letztes Jahr erfahrt ihr gleich in den News.
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11: Es ist 5 vor 4.
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14: Mit Robin Leiner. Die Frauenleiche aus dem Bodensee vom Montag ist eine 24-Jährige aus dem deutschen Bodenseekreis. Das teilt die Polizei heute mit. Sie geht auch davon aus, dass die Frau in der Nacht auf Sonntag zwischen Meersburg und Konstanz von einer Fähre gefallen ist. Der große Sucheinsatz wurde dabei noch ohne Ergebnis abgebrochen. Nach dem verhinderten Attentat auf ein Taylor Swift-Konzert in Wien will die Staatsanwaltschaft härtere Strafen für die Täter. Die 15 Jahre bzw. 12 Jahre Haft für den Haupttäter und den Komplizen sind ihr zu wenig. Auch die Verteidiger berufen. Damit geht der Fall an den obersten Gerichtshof. Der wird sich frühestens im Herbst damit beschäftigen. Die EU findet den Sparkurs der Regierung im laufenden Defizitverfahren gut. Nächste Woche will Finanzminister Marterbauer bekannt geben, wie die Regierung damit weitermacht. Heute im Ministerrat wurde klar, dass auch in der Verwaltung gespart werden soll. Jede zweite Stelle wird nach einer Pensionierung nicht mehr nachbesetzt. Und auch bei der Parteiförderung wird künftig gespart. Spanien, England, Frankreich und Deutschland haben die besten Chancen auf den Titel bei der Fußball-Weltmeisterschaft in 8 Tagen. Das haben Forscher der Unis Innsbruck und Dortmund jetzt ausgerechnet. Für Österreich sehen sie immerhin gute Chancen, die Gruppenphase zu überstehen. Und zum Schluss gibt es noch eine gute Nachricht aus Vorarlberg. Im Waldbad Enns in Dornbirn haben gestern wieder weit über 500 Schülerinnen und Schüler beim Aquathlon mitgemacht. Sie hatten 2 Längen im 50-Meter-Becken zu bewältigen und danach noch 2 Kilometer auf der Laufstrecke. Die schnellste war Luisa Marxgut von der Mittelschule Hittisau. Die Kadersportlerin kam nach 7 Minuten und 9 Sekunden ins Ziel.
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11: In Feldkirch am Katzenturm messen wir 17 Grad, 9 Hammer in

0: Offenau und bei euch in Fussach sind es 18. Mal freundlich, mal nass, die Sonne zeigt sich zwar immer wieder, zwischendurch ziehen aber auch Regenschauer durchs Ländle. Höchstwerte bis 20 Grad. Morgen am Feiertag bleibt das Wetter dann ziemlich wechselhaft mit vielen Wolken- und Regenphasen. Und auch der Freitag bringt nochmal einen Mix aus Sonne und Wolken, bevor der Samstag dann wieder deutlich freundlicher wird.
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0: Hey zu euch ins Auto, es staut in Feldkirch an der Bärenkreuzung. Da braucht ihr vom Adetzenberg und von Lichtenstein kommend rund 10 Minuten länger. Außerdem auch in Brederis Richtung Passage 22 von Meiningen kommend. Er rechnet da mit ungefähr 7 Minuten mehr. Und in Hohenems am Sinneplex-Kreisverkehr braucht ihr von allen Seiten kommend 10 Minuten mehr. Und zu guter Letzt in Dornbirn beim Kreisverkehr Dornbirn Nord vom Schwefel kommend ungefähr 6 Minuten. Sonst alles bestens. Gute und sichere Weiterfahrt euch.
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0: Schönen Nachmittag euch. Hey, morgen in einer Woche startet die Fußball-Weltmeisterschaft. Und unser Nationalteam sitzt gerade im Flieger auf dem Weg nach Amerika. Und die haben wirklich alle ganz verrückte Rituale. Alexander Trakovic zum Beispiel ist jetzt zwar nicht bei der WM dabei, hat aber vor einem Jahr schon erzählt, dass er sein Outfit immer in der gleichen Reihenfolge anziehen muss, bis seine Mannschaft mal verliert, dann wird die Reihenfolge halt geändert. Welches witzige Ritual Elina aus Koblach hat, das erzählt sie uns in 10 Minuten. Davor gibt's einen der besten aktuellen Hits, Hunter X mit Golden.

0: Wohnzimmer habe oder irgendeinen Termin habe, nur damit ich am Ende immer als Last Minute machen muss und der größte Stress meines Lebens habe. Aber ich kümmere mich nicht an.
1: Oh Gott, Lina, also darüber könnt ihr Ohrlied singen mit Time Management und so. Her mit euren Ritualen.

0: habt, dann haut euch auf die Couch und schaltet die neue Doku ein. Michael Jackson, das Urteil. Darauf sind viele gerade sehr gespannt. Die kam nämlich heute Morgen raus und zeigt alles rund um den Missbrauchsskandal und den Gerichtsprozess dazu. Ist sicher sehr spannend. Davor gibt's ein bisschen was zum Runterkommen, passend zum Feierabend. Michael Schulte mit 5 AM. Das ist einer der besten aktuellen Hits und den hört ihr gleich als Start beim 30 Minuten Musikmarathon.
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5: In Rankwall an der Basilika haben wir 17 Grad, bei euch in Götzis sind es 18 und in Nofels messen wir 14 Grad. Heute Nachmittag bekommen wir noch einen bunten Wettermix serviert, ein bisschen Sonne, ein paar Wolken und immer wieder Regenschauer, dazu maximal 20 Grad. Morgen am Feiertag wird es dann eher gemütliches Drinnenwetter, viele Wolken und immer wieder Regen bestimmen den Tag und am Freitag bleibt es noch leicht wechselhaft, bevor dann pünktlich zum Antenne Vorarlberg Partymix am Samstag wieder freundliches Wetter mit bis zu 22 Grad wartet.
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5: Hey, zu euch auf die Straßen. Es staut in Feldkirch an der Bärenkreuzung. Da braucht ihr vom Adetzenberg und von Lichtenstein kommend ungefähr 10 Minuten länger. Außerdem auch in Prederis Richtung Passage 22 von den Baggerlöchern kommend. Rechnet damit rund 8 Minuten mehr. Auch viel los ist wie immer in Hohenems am Sinneplex-Kreisverkehr. Von allen Seiten kommend rechnet damit 10 Minuten mehr. Und zu guter Letzt in Dornbirn. Beim Kreisverkehr Dornbirn Nord vom Schwefel kommend 6 Minuten. Viel los im Ländle, sonst ist aber alles bestens. Kommt gut und sicher an euer Ziel.
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0: 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Achtung auf der A14 Richtung Deutschland. Da ist zwischen Dornbirn West und Dornbirn Nord ein Unfall passiert. Eine Spur ist gesperrt, ihr werdet am Unfall vorbeigeleitet. Die Polizei ist schon vor Ort.
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0: Hi! Zum Start ins lange Wochenende bekommt ihr von uns hier auf Antenne Vorarlberg jetzt noch mehr Vielfalt. Aus den 10ern gibt's eine geile Throwback-Nummer mit Stolen Dance. Dann kommen die 20er und der Typ, der mehr Tattoos als Solo-Songs hat, Harry Styles. Und natürlich gibt's auch einen der besten aktuellen Hits. Freut euch auf die neue Single von Bibi Rexha, New Religion. Die gibt dem Ganzen nochmal ordentlich Feuer und hört ihr gleich in 10 Minuten.
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13: Es ist 5:05.
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14: Mit Robin Leiner. Österreich muss weiter sparen und die Regierung setzt da künftig auch bei sich selbst an. Das wurde heute im Ministerrat klar. In der Verwaltung bleibt jede zweite Stelle nach einer Pensionierung frei. Das betrifft insgesamt 2000 Stellen. Und auch bei der Parteiförderung wird gekürzt. Nächste Woche will Finanzminister Martha Bauer in seiner Budgetrede den weiteren Sparkurs vorstellen. Nachdem am Wochenende eine Frau von einer Fähre in den Bodensee gestürzt ist, ist jetzt klar, wer sie war. Am Montag wurde die Leiche einer 24-Jährigen im Wasser gefunden. Die Polizei geht davon aus, dass sie die Frau ist, die zwischen Meersburg und Konstanz in den See gestürzt ist. Eine Obduktion soll klären, wie genau sie gestorben ist. 8 Tage vor der Fußball-Weltmeisterschaft in den USA, Kanada und Mexiko haben Forscher jetzt die Siegchancen ausgerechnet. Die Forscherteams der Unis in Innsbruck und Dortmund geben Spanien, England, Frankreich oder Deutschland die größten Chancen auf den WM-Titel. Für Österreich sehen sie immerhin gute Chancen, die Gruppenphase zu überstehen. Und die gute Nachricht aus Vorarlberg. In Lustenau haben 32 Ehepaare gemeinsam ihr Hochzeitsjubiläum gefeiert. Die Gemeinde hat sie dafür in den Schützengarten eingeladen. Bürgermeister Patrick Wiedel hat ihnen zur goldenen, diamantenen oder auch eisernen Hochzeit gratuliert. Also zu 50, 60 oder 65 Ehejahren. August und seine Erna haben das aber noch getoppt. Sie haben Gnadenhochzeit gefeiert, also 70 Jahre Ehe.
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13: Hallo nach Koblach, da sind's 19 Grad, 20 in Pludenz und 17 sind's in Hittisau beim Sägewerk. Mehr Sonne und weniger Schauer jetzt am Nachmittag. Die nächsten 3 Tage bleiben aber wechselhaft. Morgen am Feiertag ein Mix aus Sonne, Wolken und Regen bei bis zu 24 Grad. Der Freitag startet mit Regen, mittags dann freundlicher und auch am Samstag gibt's das volle Programm Sonne, Wolken und Schauer.
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13: Viel los auf den Straßen, alle auf dem Weg ins lange Wochenende. Auf der A14 staut es sich in Richtung Tirol. Grund ist eine Spursperre zwischen Dornbirn West und dem Rastplatz Dornbirn. 16 Minuten. Auch 16 Minuten mehr sind es in Rangweil von Meiningen kommt in Richtung Passage 2.

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1: Hey ihr Lieben, habt ihr schon mal eine Fahrradschnitzeljagd gemacht? Wahrscheinlich nicht. Dann wird's Zeit. Wo das im Ländli möglich ist, erzähle ich euch gleich. Auf jeden Fall ist es eine richtig coole Idee fürs verlängerte Wochenende. Jetzt pure Dancefloor Energy von Bebe Rexha und Fadeless. Einer der besten aktuellen Hits.

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Radeln und dabei quizzen klingt erstmal nach einer wilden Kombi, geht aber bei der Fahrradschnitzeljagd in Rankweil. Und so geht's, ihr schnappt euer Rad, steckt euer Smartphone ein und fahrt nach Rankweil. Da scannt ihr dann einfach den QR-Code und schon startet eure Schnitzeljagd. Auf euch warten 8 spannende Stops mit kniffligen Rätseln. Da habt ihr unterwegs richtig was zu tun. Ich finde die Idee so, so cool. Vor allem, wenn ihr Kids habt, einfach eine super Abwechslung. Wenn ihr jetzt denkt, yes, will ich testen. Wenn ihr Fahrrad

0: Schnitzeljagd Rankwall googelt, findet ihr alle Infos. Ich wünsche euch schon mal viel Spaß beim Rätseln und kräftig in die Pedale treten.
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4: 3x19 Grad in Fußach, in Frastanz und auch bei euch in Dornbirn beim Roten Haus. Die Regenwolken verziehen sich langsam und die Sonne schaut bei uns im Ländle vorbei. Aber aufgepasst, die nächsten drei Tage heißt es für euch Regenschirm auf, zu. Morgen am Feiertag zuerst freundlich, dann sind wieder Wolken und Regen am Start. Auch am Freitag ein Mix aus Sonne und Regenschauern und auch der Start ins Wochenende bleibt wechselhaft.
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4: Nach einem Unfall auf der A14 Richtung Tirol zwischen Dornbirn West und Dornbirn Nord eine Spur gesperrt. Die Polizei leitet euch vorbei, es geht aber 24 Minuten länger. Deshalb sind auch alle Alternativrouten rund um Dornbirn gut besucht. Auch 14 Minuten Stau in Höchst auf der Bruckerstraße in Richtung Lustenau. 10 Minuten auf der Rheinstraße von Fußach nach Hart über die Brücke. Auch 10 Minuten in Rankweil von Meiningen kommt in Richtung Passage 22. Und 15 Minuten Stau sind es in Feldkirch an der Bärenkreuzung vom Adetzenbergtunnel kommt. Gute und sichere Fahrt euch!
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7: Die neuen E-Scooter-Regeln werden noch lange nicht von allen eingehalten. Jetzt macht die Polizei ernst und kontrolliert verstärkt. Mehr dazu gleich in den Nachrichten.
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7: Es ist 5:05.
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9: Mit Robin Leiner. Österreich hat einen Sitz im UNO-Sicherheitsrat bekommen. Bei der kürzlich beendeten Abstimmung für die kommenden beiden Jahre hat sich Österreich gegen Deutschland durchgesetzt. Der Sicherheitsrat hat 5 ständige Mitglieder, 10 weitere wechseln alle 2 Jahre. Damit hat Österreich jetzt eine Stimme im mächtigsten Gremium der Vereinten Nationen. Auch nach einem Monat kennt noch nicht jeder die neuen E-Scooter-Regeln. Bei einer Kontrolle im Rheintal hatten viele E-Scooter keine Blinker, mehrere Jugendliche haben gegen die Helmpflicht verstoßen und es waren auch einige E-Scooter zu schnell. In manchen Fällen hat die Polizei noch ein Auge zugedrückt, es gab aber auch insgesamt 6 Anzeigen. Künftig will die Polizei weiter streng kontrollieren. Das beliebte Gasthaus Sonne in Thüringer Berg kann seine Rechnungen nicht mehr bezahlen. Deshalb läuft jetzt ein Insolvenzverfahren, meldet der Kreditschutzverband. Ob und wie es mit dem Betrieb und den 10 Mitarbeitern weitergeht, muss der Masseverwalter entscheiden. Wie es zu der Pleite kommen konnte, muss ebenfalls erst noch geklärt werden. Das Gasthaus hat 35.000 Euro Schulden. Und die gute Nachricht aus Vorarlberg: Schüler aus dem ganzen Ländle haben über 100 Ideen ans Kuratorium für Verkehrssicherheit geschickt, um den Verkehr sicherer zu machen. Denn die meisten Unfälle passieren, weil jemand abgelenkt ist. Die beste Idee kam von der 4a der Mittelschule Zwischenwasser. Der Titel ihrer Arbeit: 100% Akku, 0% Aufmerksamkeit.
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7: 3x19 Grad in Dornbirn, in Schwarzach und auch bei euch in Thüringen beim Lindenplatz. Am Himmel ein Sonne-Wolken-Mix. Bei euch bleibt es erstmal trocken. Die nächsten 3 Tage heißt es dann immer wieder Wetterwechsel im Schnelldurchlauf. Morgen startet ihr freundlich in den Tag. Später wird es wieder regnerisch bei maximal 24 Grad. Auch am Freitag bleibt es beim Mix aus Sonne und Regenwolken. Und Richtung Wochenende bleibt das Wetter launisch.
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7: Nach einem Unfall auf der A14 Richtung Deutschland, Höhe Dornbirn West, staut es sich 11 Minuten bis nach Hohenems zurück. Auch auf der LR190 staut es sich 14 Minuten auf Höhe Götzis in Richtung Hohenems. Ebenso 12 Minuten Stau in Höchst auf der Bruckerstraße in Richtung Lustenau, 14 in Rankweil von Meiningen zur Passage 22 und 12 in Feldkirch an der Bärenkreuzung vom Adetzenbergtunnel kommt. Fahrt vorsichtig und kommt sicher an euer Ziel.

0: Ihr Robert. Und hier ist Pia Sophie.
1: Hi. 20 Millionen Pommesstäbchen macht die Firma Elfer allein an einem Tag. Wer soll das alles essen? Und wie wird überhaupt produziert? Die Antworten und spannende Details gleich bei Made im Ländle. Jetzt legt DJ David Guetta auf Gone, Gone, Gone, einer der heißesten Disco-Beats aktuell.
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0: gleich wird schmackhaft.
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0: 20 Millionen Pommesstäbchen werden bei der Firma Elfer in Frastanz täglich produziert. Geschäftsführer Thomas Schwarz, bei der Menge habt ihr doch bestimmt Maschinen, oder?
2: Das machen bei uns natürlich in der Tat große Anlagen. Das beginnt bei der Anlieferung, danach gehen sie in die Waschung. Nach dem Schälen werden sie dann einmal in Pommes geschnitten und die werden dann auch sortiert. Das heißt, die mit Flecken werden für Kartoffelflocken und Püree verwendet. Die zu kurz sind, werden für Rösti verwendet. Aber die langen werden nur für die Pommes verwendet.
0: 4,2 Milliarden Stäbchen im Jahr. Ihr produziert so eine riesige Menge. Das können wir doch niemals allein in den Freibädern in Vorarlberg essen. Was ist so das weit entfernteste, wo die Elfer Pommes gegessen werden?
2: Wahrscheinlich Hongkong. Oder jetzt gerade am Weg Brasilien und Uruguay sind zwei Container.
0: Pommes made im Ländle, die schmecken nicht nur uns in Vorarlberg. Dank der Firma Elfer in Frastanz.
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0: S Avenue. Vom Bodyguard bei DJ Bobo bis hin zur ziemlich schrägen Idee, einen Sexshop auf Malle zu eröffnen. Da war wirklich alles dabei. Gut, dass der dann doch lieber Musik gemacht hat, sonst wäre sein Hit Fairy Tale Gone Bad vielleicht nie in unserer Playlist gelandet. Und den hört ihr gleich bei 30 Minuten Musik am Stück auf Antenne Vorarlberg.
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7: Wir messen 16 Grad bei euch in Riepensberg beim Golfplatz, 17 in Buch und 19 in Pludenz. Ein Sonne-Wolken-Mix im Ländle, es bleibt heute meistens trocken. In den nächsten 3 Tagen sorgt ein ständiges Auf und Ab beim Wetter für Abwechslung. Morgen startet der Tag noch freundlich, später kippt das Ganze wieder in Richtung Regen bei rund 24 Grad. Am Freitag geht's ähnlich weiter, Sonne und Wolken teilen sich den Himmel und auch zum Wochenende hin bleibt das Wetter wechselhaft.
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7: Hey auf die Straßen, einige von euch wollen noch schnell in den Messepark Dornbirn, da sind es 8 Minuten Stau von Lustenau kommt. Außerdem 16 Minuten Stop and Go auf der L190 Höhe Götzis in Richtung Hohenems und auch 8 Minuten auf der Rheinstraße Richtung Bregenz, genauso 9 in Fußach auf der Haderstraße in Richtung Hart. Kommt gut und sicher an euer Ziel.
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2: Das Theater Motiv ist on Tour mit ihrem Stück Zusammenhalten. Die ersten Vorstellungen sind am Freitag, Samstag und Sonntag im Theater Kosmos in Bregenz. Alle Termine, Infos und Tickets findet ihr auf motiv.at. Am Samstag ist der Stadt- und Landmarkt in der Pludenzer Altstadt. Das Motto dieses Mal Grillmeisterin. Das heißt, bei euch gibt's Regionales und alles rund ums Grillen. 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

Angelika Maria Bildstein vom Bildsteiner Chor. Los geht's um 18 Uhr. Direkt am Montag geht's mit der Xines-Woche im ganzen Ländle los. Xines sind kleine, kreative, regionale Gerichte. Mehrere Lokale in Vorarlberg machen mit. Alle Infos findet ihr auf vorarlberg-ist.at. 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
6: Österreich sitzt in Zukunft mit am Tisch, wenn es um Frieden und Sicherheit in der Welt geht. Gleich mehr dazu bei uns in den Antenne Vorarlberg Nachrichten.
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6: Es ist 5:07.
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11: Mit Robin Leiner. Österreich hat einen Sitz im UNO-Sicherheitsrat bekommen. Bei der Abstimmung für die kommenden beiden Jahre hat sich Österreich gegen Deutschland durchgesetzt, zusammen mit Portugal. Der Sicherheitsrat hat 5 ständige Mitglieder, 10 weitere wechseln alle 2 Jahre. Damit hat Österreich jetzt eine Stimme im mächtigsten Gremium der Vereinten Nationen. Auch nach einem Monat kennt noch nicht jeder die neuen E-Scooter-Regeln. Bei einer Kontrolle im Rheintal hatten viele E-Scooter keine Blinker, mehrere Jugendliche haben gegen die Helmpflicht verstoßen und es waren auch einige E-Scooter zu schnell. In manchen Fällen hat die Polizei noch ein Auge zugedrückt, es gab aber auch insgesamt 6 Anzeigen. Künftig will die Polizei weiter streng kontrollieren. Filmreif, aber erfolglos war ein Überfall auf ein Waffengeschäft in Feldkirch-Altenstadt in der Nacht. Die Täter wollten ein Auto als Rambock verwenden und sind damit in die Auslage des Waffengeschäfts gefahren. In den Verkaufsraum sind sie aber nicht gekommen. Inzwischen gibt es Hinweise, dass das Auto zuvor in der Schweiz gestohlen wurde, berichtet die Neue. Und die gute Nachricht aus Vorarlberg kommt heute direkt hier aus dem Medienhaus in Schwarzach. Rusmedia übernimmt die meisten Anteile der Moser Holding in Tirol. Zu der gehören unter anderem die Tiroler Tageszeitung oder der Sender Live Radio Tirol. Dadurch entsteht eine neue gemeinsame Mediengruppe. Beide Standorte bleiben erhalten, auch die Zeitungen und Radiosender arbeiten eigenständig weiter. Jetzt muss die Entscheidung kartellrechtlich noch genehmigt werden.
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6: Liebe Grüße nach Lauterach. Bei euch sind es 19 Grad, 19 auch in Dornbirn und 17 bei euch in Mellau beim Kindergarten. Auch in der Nacht bleibt's trocken. Die nächsten 3 Tage weiterhin wechselhaft im Ländle. Morgen am Feiertag ein Mix aus Sonne, Wolken und Regen bei bis zu 24 Grad. Der Freitag startet mit Regenwolken, mittags wird's aber freundlicher. Und auch am Samstag gibt's das volle Programm Sonne, Wolken und Schauer.
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6: Hält's euch ins Auto. Mit ein bisschen Geduld kommt ihr aktuell überall durch. Die Wartezeiten liegen bei unter 10 Minuten. Gute Fahrt euch.

0: Hobbit. Und hier ist Pia Sophie.
1: Hey, einen schönen Abend euch und einen entspannten Start ins lange Wochenende. Also rausgehen, genießen, abschalten. Das ist erstmal das letzte Wochenende in der langen Premium-Version. Ray Dalton hilft euch jetzt beim Runterkommen. Plan.

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19: In Feldkirch am Katzenturm messen wir aktuell 18 Grad, in Schoppernau 15 Grad und in Fußach 19 Grad. Der Abend bleibt trocken und in der Nacht ist der Himmel dann teils auch sternenklar. Der 3-Tage-Trend. Morgen am Feiertag starten wir erstmal freundlich, aber es zieht schon am Vormittag zu und später gibt es auch ein paar Schauer. Gegen Abend werden die auch kräftiger bei höchstens 24 Grad morgen. Der Freitag startet dann erstmal grau und nass, ab dem Vormittag wird es aber wieder etwas freundlicher und das Wochenende beginnt mit einer Mischung aus Sonne, Wolken, Schauern und auch Gewittern.
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19: Hält's euch auf die Straßen. Es gibt gute Nachrichten. Wenn ihr aktuell steht, dann dauert's nicht länger als 5 Minuten. Kommt gut und sicher an euer Ziel.
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0: Immer wieder findet man im Netz Wunder-Gadgets, die beim Spritsparen helfen sollen. Stefan Fritz vom ÖAMTC, können die was?
3: 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Der Dongle blinkt zwar schön, aber funktionieren tut er nicht. Er kommuniziert mit dem Auto nicht. 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
0: Und wie kann ich wirklich Sprit sparen?
3: 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Fahren einfach vorausschauend,

0: verlieren regelmäßig den Reifendruck und unnötiges Gewicht einfach raus, wie Kofferraum leer rummer oder Dachboxer vor der Dach.
1: Danke, Stefan.
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23: Es ist 5:08.
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24: Mit Hannes Haab. Die Menschen in Österreich haben letztes Jahr mehr als 12,5 Milliarden Euro verschenkt. Das meiste Geld wird innerhalb der Familie unter Verwandten verschenkt, zeigt die Statistik aus dem Finanzministerium. Die Statistik erfasst aber längst nicht alle Schenkungen, denn bei einer Summe von unter 50

0: 50.000 Euro an die Verwandten in einem Jahr, gibt's keine Anzeigenpflicht. Österreich hat einen Sitz im UNO-Sicherheitsrat. Bei der Abstimmung hat Österreich 131 Stimmen bekommen und die nötige Zweidrittelmehrheit damit klar geschafft. Wie auch Portugal. Deutschland, das sich auch um einen Sitz beworben hatte, geht leer aus. Der Weltsicherheitsrat ist das mächtigste Gremium der UNO und hat insgesamt 15 Mitglieder. Die USA, Russland, China, Frankreich und Großbritannien sind ständige Mitglieder. Der heimische Stahlkonzern Voestalpine hat im Vorjahr gut verdient. Der Gewinn ist auf über 420 Millionen Euro gestiegen. Das ist ein Plus von fast 140% im Vergleich zum letzten Geschäftsjahr. Die Umsatzbringer waren die Bahn- und die Luftfahrtbranche. Auch durch die Umstrukturierung, wer zwar fast 2% der Jobs zu streichen, schaut das Ergebnis unterm Strich besser aus. Weltweit arbeiten über 48.000 Menschen für die Voest. Mehr Alltagswege mit dem Fahrrad zu fahren, dazu ruft heute die Radlobby zum Weltfahrradtag auf. Viele Strecken sind nämlich oft kürzer als 5 Kilometer. Das geht auch gut mit dem Rad oder dem E-Bike. Weil Radwege fehlen, nehmen viele dann doch lieber das Auto. Das ist vor allem im Osten Österreichs häufig der Fall. Hier fehlt eine gute Radwegeinfrastruktur, sagt uns die Radlobby. Spitzenreiter beim Radfahren sind übrigens die Vorarlberger. Dort wird rund jeder fünfte Weg mit dem Rad zurückgelegt.
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3: In Hittisau beim Sägewerk messen wir aktuell 15 Grad, in Koblach 18 Grad und in Bludenz 17 Grad. Der Abend bleibt trocken und in der Nacht zeigen sich auch die Sterne. Der 3-Tage-Trend. Morgen am Feiertag starten wir erstmal freundlich, aber es zieht schon am Vormittag zu und später gibt's auch ein paar Schauer. Gegen Abend sind die teils auch ziemlich kräftig. Bei höchstens 24 Grad ist dann Schluss morgen. Der Freitag startet erstmal grau und nass, ab dem Vormittag wird es aber wieder etwas freundlicher. Und das Wochenende beginnt mit einer Mischung aus Sonne, Wolken, Schauern und auch Gewittern.
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3: Die Straßen im Ländle sind frei. Kommt gut an.
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